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1: Ich bin Dirk Zeitler. Hunderte Feuerwehrleute kämpfen auch in der Nacht weiter gegen den großen Waldbrand im Hürtgenwald in der Eifel. Man stelle sich auf einen tagelangen Einsatz ein, sagt ein Sprecher der Feuerwehren im Kreis Düren. Die Landesregierung geht davon aus, dass es wohl der größte Waldbrand in der Geschichte von Nordrhein-Westfalen ist.
2: Erschreckend nennt NRW-Umweltminister Krischer die Größe des Waldbrands. Diese Dimension habe er sich nie vorstellen können, sagt der Minister, der selbst aus der Region kommt. Aber das zeige eben auch nochmal, dass uns die Folgen des Klimawandels mit voller Wucht treffen. Krischer dankte Feuerwehr, Polizei und Bundeswehr für ihren Einsatz, der noch länger dauern dürfte. Die evakuierten Bewohner hoffen jetzt vor allem, dass ihre Häuser von den Flammen verschont bleiben. Thomas Brock, Nachrichtenredaktion.
1: Anfang Juli hatte es einen dramatischen Zwischenfall auf einem Ryanair-Flug von Thessaloniki ins bayerische Memmingen gegeben. Dabei war einer der Passagiere schwer verletzt worden. Jetzt hat sich die US-amerikanische Behörde zur Untersuchung von Verkehrsunfällen zu den Hintergründen des Unglücks geäußert.
3: Es waren Teile eines ausgefallenen Triebwerks, die den Rumpf der Boeing 737 durchschlagen haben. In 5 Kilometern Höhe habe es eine Warnung gegeben. Die Piloten hörten einen lauten Knall. Dann hätten alle Sauerstoffmasken aufsetzen müssen. Die Flugbegleiter hätten dann gemerkt, dass einer der Passagiere in einem Fenster feststeckte, das größtenteils fehlte. Passagiere mussten den Verletzten zurück in die Kabine ziehen. Was aber führte dazu, dass Teile des Triebwerks abrissen? Erwähnt werden Hinweise auf Vogelschlag und Materialermüdung. Aus New York, Anne Pollmann.
1: US-Präsident Trump will die Straße von Hormuz nach eigener Aussage zu US-Territorium erklären. Sobald wir den Iran besiegt haben, der gerade eine vernichtende Niederlage erleide, werde er die Hormuzstraße zum Territorium der Vereinigten Staaten erklären, sagte er bei einem Wahlkampfauftritt im Bundesstaat New Jersey. Trumps Vorstoß fällt in eine Zeit, in der die Bemühungen um ein Ende des Iran-Krieges ins Stocken geraten sind. Zum Sport. Sprinter Owen Unser hat Gold über 200 Meter bei der Leichtathletik-EM in Birmingham gewonnen. 3 Tage nach Bronze über 100 Meter siegte er im Finale mit einer deutschen Bestzeit. Für das deutsche Leichtathletik-Team gab es 2 weitere Medaillen. Diskuswerferin Shanice Kraft und Hürdenläufer Emil Aygekum gewannen Silber.
4: Wir starten ruhig und sommerlich in den Samstag. Am Morgen noch mit viel Sonne. Und es wird ordentlich heiß mit bis zu 38 Grad. Später kommen auch Schauer und Gewitter dazu. Zum Teil mit stürmischen Böen. Die kühlen ab am Sonntag mit vielen Wolken, Regen. Und die 24 bis 28 Grad fühlen sich da im Vergleich fast schon wieder frisch an.
5: Antenne Thüringen, der schnellste Verkehrsservice mit KI. Auf der A9 Richtung München, zwischen Dittersdorf und Schleiz, liegt ein totes Tier auf dem rechten Fahrstreifen. A72 Richtung Chemnitz, zwischen Zwickau West und Zwickau Ost steht ein Fahrzeug auf dem Standstreifen. Außerdem liegen in einer Baustelle Gegenstände auf der Fahrbahn. Wir wünschen eine gute Fahrt.
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0: Milde Luft zum Start in den Tag, die heizt sich über den Vormittag aber ordentlich auf. Stellt euch schon mal aufs Schwitzen ein bei Temperaturen zwischen 34 und 38 Grad. Später am Tag kommen mehr Wolken dazu, teils mit Schauern, Gewittern und Sturmböen im Gepäck. Die Luft kühlt ab, Sonntag mit noch mehr Regen und nur noch 24 bis 28 Grad.
1: Antenne Thüringen, der schnellste Verkehrsservice mit KI. Auf der A9 Richtung München, zwischen Dittersdorf und Schleiz, liegt ein totes Tier auf dem rechten Fahrstreifen. Bitte fahrt dort besonders vorsichtig. Wir wünschen eine gute Fahrt.
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3: Ich bin Dirk Zeitler. Hunderte Feuerwehrleute kämpfen auch in der Nacht weiter gegen den großen Waldbrand im Hürtgenwald in der Eifel. Mehr als 2000 Menschen mussten ihre Häuser verlassen. Bundesinnenminister Dobrindt lobte den Einsatz der Helfer.
4: Verheerend nennt Dobrindt die Bilder aus dem Brandgebiet. Alle Einsatzkräfte würden unter schwierigsten Bedingungen Herausragendes leisten. Neben Feuerwehren, Landespolizei und Bundeswehr ist auch die Bundespolizei mit ihrer Fliegerstaffel im Einsatz. Auch das THW hilft. Viel hängt nun davon ab, wie die Nacht verläuft. Die evakuierten Menschen konnten noch nicht in ihre Häuser zurückkehren. Eine reine Vorsichtsmaßnahme, heißt es. Aber es besteht immer die Gefahr, dass der Wind wieder stärker wird und die Richtung wechselt. Thomas Brock, Nachrichtenredaktion.
3: Anfang Juli hatte es einen dramatischen Zwischenfall auf einem Ryanair-Flug von Thessaloniki ins bayerische Memmingen gegeben. Dabei war einer der Passagiere schwer verletzt worden. Jetzt hat sich die US-amerikanische Behörde zur Untersuchung von Verkehrsunfällen zu den Hintergründen des Unglücks geäußert.
5: Es waren Teile eines ausgefallenen Triebwerks, die den Rumpf der Boeing 737 durchschlagen haben. In 5 Kilometern Höhe habe es eine Warnung gegeben. Die Piloten hörten einen lauten Knall. Dann hätten alle Sauerstoffmasken aufsetzen müssen. Die Flugbegleiter hätten dann gemerkt, dass einer der Passagiere in einem Fenster feststeckte, das größtenteils fehlte. Passagiere mussten den Verletzten zurück in die Kabine ziehen. Was aber führte dazu, dass Teile des Triebwerks abrissen? Erwähnt werden Hinweise auf Vogelschlag und Materialermüdung. Aus New York, Anne Pollmann.
3: In der deutschen Autoindustrie schwinden die Arbeitsplätze derzeit schneller als in jeder anderen Industriebranche. Zum Ende des ersten Halbjahres 2026 waren in der deutschen Leitbranche noch gute 691.000 Menschen beschäftigt. Und damit so wenige wie noch nie seit 2005. Das teilte das Statistische Bundesamt mit. Das entspricht einem Rückgang um mehr als 42.000 Beschäftigte. Das BKA und die Generalstaatsanwaltschaft Frankfurt haben eine internationale Betrügerbande aufgespürt, die Bankkunden um Millionen Euro geprellt haben soll. Den Beschuldigten wird vorgeworfen, nicht autorisierte Abbuchungen von den Konten deutscher Online-Banking-Nutzer ausgeführt zu haben.
6: Die Nacht bleibt entspannt, nur leicht bewölkt und mild. Zum Start in den Samstag gibt es viel Sonne. Es wird nochmal ordentlich heiß mit bis zu 38 Grad. Später mehr Wolken, vereinzelt mit Schauern, Gewittern und stürmischen Böen. Und auch Sonntag wird's eher ungemütlich mit Regen und Temperaturen zwischen 24 und 28 Grad.
7: Antenne Thüringen, der schnellste Verkehrsservice mit KI. Auf der A4 zwischen Sättelstedt und Waltershausen müsst ihr in beiden Richtungen aufpassen. Rehe sind auf der Fahrbahn. Auf der A9 Richtung München liegt zwischen Dittersdorf und Schleiz ein totes Tier auf dem rechten Fahrstreifen. Im Kyffhäuser Kreis und im Kreis Nordhausen ist die Strecke zwischen Kleinbernden und Friedrichsrode in beiden Richtungen gesperrt. Grund ist ein Brand. Wir wünschen eine gute Fahrt.
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0: Wir starten ruhig und sommerlich in den Samstag. Am Morgen noch mit viel Sonne. Und es wird ordentlich heiß mit bis zu 38 Grad. Später kommen auch Schauer und Gewitter dazu. Zum Teil mit stürmischen Böen. Die kühlen ab am Sonntag mit vielen Wolken, Regen. Und die 24 bis 28 Grad fühlen sich da im Vergleich fast schon wieder frisch an.
1: Antenne Thüringen, der schnellste Verkehrsservice mit Kari. Auf der A4 zwischen Sättelstedt und Waltershausen müsst ihr in beiden Richtungen aufpassen. Dort sind Rehe auf der Fahrbahn. Auf der A9 Richtung München liegt zwischen Dittersdorf und Schleiz ein totes Tier auf dem rechten Fahrstreifen. Im Kyffhäuser Kreis und im Kreis Nordhausen ist die Strecke zwischen Kleinbernden und Friedrichsrode in beiden Richtungen wegen eines Brenns gesperrt. Wir wünschen eine gute Fahrt.
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1: Ich bin Dirk Zeitler. Hunderte Feuerwehrleute kämpfen weiter gegen den großen Waldbrand im Hürtgenwald in der Eifel. Man stelle sich auf einen tagelangen Einsatz ein, sagte ein Sprecher der Feuerwehren im Kreis Düren. Mehr als 2000 Menschen mussten ihre Häuser verlassen. Bundesinnenminister Dobrindt lobte den Einsatz der Helfer.
2: Verheerend nennt Dobrindt die Bilder aus dem Brandgebiet. Alle Einsatzkräfte würden unter schwierigsten Bedingungen Herausragendes leisten. Neben Feuerwehren, Landespolizei und Bundeswehr ist auch die Bundespolizei mit ihrer Fliegerstaffel im Einsatz. Auch das THW hilft. Viel hängt nun davon ab, wie die Nacht verläuft. Die evakuierten Menschen konnten noch nicht in ihre Häuser zurückkehren. Eine reine Vorsichtsmaßnahme, heißt es. Aber es besteht immer die Gefahr, dass der Wind wieder stärker wird und die Richtung wechselt. Thomas Brock, Nachrichtenredaktion.
1: In der deutschen Autoindustrie schwinden die Arbeitsplätze derzeit schneller als in jeder anderen Industriebranche. Zum Ende des ersten Halbjahres waren in der deutschen Leitbranche noch gute 691.000 Menschen beschäftigt. Und damit so wenig wie noch nie seit 2005. Das teilte das Statistische Bundesamt mit. Das entspricht einem Rückgang um mehr als 42.000 Beschäftigte. Die Landwirte machen sich wegen der anhaltenden Trockenheit in diesem Sommer auf erhebliche Einbußen bei der Ernte gefasst. Teils drohen sogar Totalausfälle, das sagte Bauernpräsident Ruckfried dem Redaktionsnetzwerk Deutschland. Größere Schäden zeigen sich demnach vor allem in Süddeutschland.
3: Die lange Dürre trifft Weizen, Raps, Mais und Kartoffeln und schlägt damit hart auf die Ernte durch. Viele Höfe im Süden haben kaum noch Futter für ihre Tiere und schlachten sie deshalb früher als geplant. Die Branche fordert Millionenhilfen wegen einer brutal angespannten Lage. Agrarminister Alois Rainer betont zwar, man lasse die betroffenen Betriebe nicht alleine, doch zuständig für Hilfszahlungen sind die Bundesländer. Thomas Bremser, Nachrichtenredaktion.
1: Zum Sport. Eintracht Braunschweig musste sich eine Woche nach dem 6:1 beim 1. FC Magdeburg in der zweiten Fußball-Bundesliga daheim dem VfL Bochum mit 0:1 geschlagen geben. Im anderen Freitagsspiel trennten sich Holstein Kiel und der FC St. Pauli unentschieden 2:2.
4: Milde Luft zum Start in den Tag, die heizt sich über den Vormittag, aber ordentlich auf. Stellt euch schon mal aufs Schwitzen ein bei Temperaturen zwischen 34 und 38 Grad. Später am Tag kommen mehr Wolken dazu, teils mit Schauern, Gewittern und Sturmböen im Gepäck. Die Luft kühlt ab, Sonntag mit noch mehr Regen und nur noch 24 bis 28 Grad.
5: Antenne Thüringen, der schnellste Verkehrsservice mit KI. Auf der A4 zwischen Sättelstedt und Waltershausen müsst ihr in beiden Richtungen aufpassen. Rehe sind auf der Fahrbahn. Auf der A4 Richtung Dresden gibt es zwischen Erfurt-Fieselbach und Lora einen Unfall auf dem Standstreifen. Auf der A9 Richtung München liegt zwischen Dittersdorf und Schleiz ein totes Tier auf dem rechten Fahrstreifen. Auf der A70 Richtung Schweinfurt ist zwischen dem Dreieck Werntal und Werneck nach einem LKW-Unfall vollgesperrt. Im Kyffhäuser Kreis und im Kreis Nordhausen ist die Strecke zwischen Kleinwernten und Friedrichsrode in beiden Richtungen wegen eines Brandes gesperrt. Wir wünschen eine gute Fahrt.
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0: Wir starten ruhig und sommerlich in den Samstag. Am Morgen noch mit viel Sonne. Und es wird ordentlich heiß mit bis zu 38 Grad. Später kommen auch Schauer und Gewitter dazu. Zum Teil mit stürmischen Böen. Die kühlen ab am Sonntag mit vielen Wolken, Regen. Und die 24 bis 28 Grad fühlen sich da im Vergleich fast schon wieder frisch an.
1: Antenne Thüringen, der schnellste Verkehrsservice mit KI. Auf der A4 zwischen Sättelstedt und Waltershausen müsst ihr in beiden Richtungen aufpassen. Rehe sind auf der Fahrbahn. Auf der A4 Richtung Dresden gibt es zwischen Erfurt-Fieselbach und Lora einen Unfall auf dem Standstreifen. Auf der A9 Richtung München liegt zwischen Dittersdorf und Schleiz ein totes Tier auf dem rechten Fahrstreifen. Auf der A70 Richtung Schweinfurt ist zwischen dem Dreieck Werntal und Werneck nach einem LKW-Unfall vollgesperrt. Im Kyffhäuser-Kreis und im Kreis Nordhausen ist die Strecke zwischen Kleinwernten und Friedrichsrode in beiden Richtungen wegen eines Brenns gesperrt. Wir wünschen eine gute Fahrt.
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3: Ich bin Dirk Zeitler. Hunderte Feuerwehrleute kämpfen im Hürtgenwald in der Eifel weiter gegen den großen Waldbrand. In der Nacht wurde in besonders gefährdeten Bereichen der Personaleinsatz am Boden fast verdoppelt, wie ein Sprecher der Feuerwehren im Kreis Düren sagte. Viele zusätzliche Löschzüge wurden in diese Bereiche geführt. Im Fokus steht die evakuierte Ortschaft Gai. Zwei Bergepanzer der Bundeswehr schlugen auch in der Nacht Schneisen im Bereich des Ortsteils. Die Kritik an der 12-Uhr-Regel beim Tanken reißt nicht ab. Jetzt fordern die freien Tankstellen, dass die Regel abgeschafft wird. In einer Umfrage des Branchenverbandes BFT sprachen sich gut 2/3 für eine vollständige Abschaffung aus.
4: Denn sie sorge nicht für mehr Wettbewerb, sondern nur für künstliche Spitzen und ansonsten Leerlauf. Denn die Kunden hätten schnell begriffen, worauf es ankommt. Vor 12 wird getankt, danach gewartet. Kritik kommt auch vom ADAC, der sieht die 12-Uhr-Regel eher als Preistreiber. Und auch die Umsetzung sorgt für Probleme. Viele Tankstellenbetreiber berichten, dass es schwierig ist, immer exakt Punkt 12 an der Preisschraube zu drehen. Und dann drohen Bußgelder. Thomas Brock, Nachrichtenredaktion.
3: Ein Erdbeben mittlerer Stärke hat in der Nacht die südspanische Provinz Andalusien erschüttert. Das Deutsche Geoforschungszentrum gab die Stärke des Bebens südlich der Stadt Granada mit 4,9 an. Das Beben ereignete sich demnach in einer Tiefe von 10 Kilometern. Es gibt bislang keine Informationen zu möglichen Schäden oder Verletzten. Zum Sport. Jürgen Klopp ist jetzt auch ganz offiziell neuer Fußball-Bundestrainer. Denn heute startet sein Vertrag beim DFB. In den kommenden Wochen steht für Klopp einiges auf dem Programm, auch schon die ersten Länderspiele.
5: Vor ein paar Tagen hat Klopp in einem Freizeitpark noch Fußball mit Kindern gespielt. Ab heute gilt der Fokus den Profis. Fast 60 Spieler hat Klopp im Auge. Sie will er in nächster Zeit beobachten. Die ersten schon beim Supercup in einer Woche zwischen Dortmund und Bayern. Der neue Bundestrainer hat gleich mehrere Baustellen. Wer wird die neue Nummer 1? Welche Spieler sortiert er aus? Und welche Rolle wird Kapitän Kimmich bei ihm spielen? Thomas Bremser, Nachrichtenredaktion.
3: Und zum Schluss noch die Ergebnisse der zweiten Fußball-Bundesliga vom Abend. Braunschweig-Bochum 0:1 und Kiel-St. Pauli 2:2.
2: Milde Luft zum Start in den Tag, die heizt sich über den Vormittag, aber ordentlich auf. Stellt euch schon mal aufs Schwitzen ein bei Temperaturen zwischen 34 und 38 Grad. Später am Tag kommen mehr Wolken dazu, teils mit Schauern, Gewittern und Sturmböen im Gepäck. Die Luft kühlt ab, Sonntag mit noch mehr Regen und nur noch 24 bis 28 Grad.
6: Antenne Thüringen, der schnellste Verkehrsservice mit KI. Auf der A4 zwischen Sättelstedt und Waltershausen müsst ihr in beiden Richtungen aufpassen. Dort sind Rehe auf der Fahrbahn. Auf der A4 Richtung Frankfurt gibt es zwischen Stadtroda und Jena Zentrum ein kaputtes Auto auf dem rechten Fahrstreifen. Dazu kommt eine geänderte Verkehrsführung in einer Baustelle. Auf der A9 Richtung München liegt zwischen Dittersdorf und Schleiz ein totes Tier auf dem rechten Fahrstreifen. Auf der A70 Richtung Schweinfurt ist zwischen dem Dreieck Werntal und Werneck nach einem LKW-Unfall vollgesperrt. Im Kyffhäuser Kreis und im Kreis Nordhausen ist die Strecke zwischen Kleinbernten und Friedrichsrode in beiden Richtungen wegen eines Brandes gesperrt. Wir wünschen eine gute Fahrt.
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10: Und das letzte Sommerferienwochenende verwöhnt uns nochmal so richtig schön mit Sonne. Und deshalb starten wir einfach direkt rein mit dem Sommersong des Jahres. Dai Dai Iko. Und wer hat übrigens schon gehört, dass Shakira einmal Germany singt? Macht sie wirklich. Ich verrate euch jetzt aber nicht, an welcher Stelle. Es ist doch eine perfekte Aufgabe zum Aufstehen, oder? Einfach mal so ein bisschen genauer hinhören. Und vielleicht hört ihr ja das Germany. In diesem Sinne,

Kann man den Tag besser starten als mit dieser zauberhaften Stimme von Christina Stürmer? Ich weiß es nicht. Ich würde sagen, nein. Antenne Thüringen ist hier. Schön, dass ihr schon dabei seid. Und ja, für alle, die jetzt aus dem Träumen rauskommen müssen und ein bisschen wach werden müssen, machen wir direkt weiter mit So Good von Kamrat. Und der sagt wirklich, steh jetzt auf, steh jetzt auf.

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1: Ich bin Dirk Zeitler. Hunderte Feuerwehrleute kämpfen im Hürtgenwald in der Eifel weiter gegen den großen Waldbrand. In der Nacht wurde in besonders gefährdeten Bereichen der Personaleinsatz am Boden fast verdoppelt, wie ein Sprecher der Feuerwehren im Kreis Düren sagte. Viele zusätzliche Löschzüge wurden in diese Bereiche geführt. Im Fokus steht die evakuierte Ortschaft Gai. Zwei Bergepanzer der Bundeswehr schlugen auch in der Nacht Schneisen im Bereich des Ortsteils. Die Kritik an der 12-Uhr-Regel beim Tanken reißt nicht ab. Jetzt fordern die freien Tankstellen, dass die Regel abgeschafft wird. In einer Umfrage des Branchenverbandes BFT sprachen sich gut 2/3 für eine vollständige Abschaffung aus.
2: Denn sie sorge nicht für mehr Wettbewerb, sondern nur für künstliche Spitzen und ansonsten Leerlauf. Denn die Kunden hätten schnell begriffen, worauf es ankommt. Vor 12 wird getankt, danach gewartet. Kritik kommt auch vom ADAC, der sieht die 12-Uhr-Regel eher als Preistreiber. Und auch die Umsetzung sorgt für Probleme. Viele Tankstellenbetreiber berichten, dass es schwierig ist, immer exakt Punkt 12 an der Preisschraube zu drehen. Und dann drohen Bußgelder. Thomas Brock, Nachrichtenredaktion.
1: Ein Erdbeben mittlerer Stärke hat in der Nacht die südspanische Provinz Andalusien erschüttert. Das Deutsche Geoforschungszentrum gab die Stärke des Bebens südlich der Stadt Granada mit 4,9 an. Das Beben ereignete sich demnach in einer Tiefe von 10 Kilometern. Es gibt bislang keine Informationen zu möglichen Schäden oder Verletzten. Zum Sport. Jürgen Klopp ist jetzt auch ganz offiziell neuer Fußball-Bundestrainer. Denn heute startet sein Vertrag beim DFB. In den kommenden Wochen steht für Klopp einiges auf dem Programm, auch schon die ersten

0: aufzustellen. Wer wird die neue Nummer 1? Welche Spieler sortiert er aus? Und welche Rolle wird Kapitän Kimmich bei ihm spielen? Thomas Bremser, Nachrichtenredaktion.
1: Und zum Schluss noch die Ergebnisse der zweiten Fußball-Bundesliga vom Abend. Braunschweig-Bochum 0:1 und Kiel-St. Pauli 2:2.
2: 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Für Mittelthüringen Kim Wenzel.
3: Ja, wie kann man einen Derby-Sieger am besten vergolden? Ist tatsächlich ganz einfach, indem man auch das nächste Spiel gewinnt und nachlegt. Nur noch ein paar Stunden muss ich dazu Rot-Weiß Erfurt gedulden. Um 14 Uhr steigt das Heimspiel für das Team um RWE-Geschäftsführer Franz Gerber.
4: Schöner Start. Bin ich gespannt, was wir gegen Magdeburg an Zuschauern haben. Ich denke, wir hätten es verdient, dass wieder 8.000 kommen. Die Mannschaft hat es verdient gegen Magdeburg. Mal schauen, was kommt.
3: Ja, bereits gestern Abend musste Carstens Jena bei Chemie Leipzig zeigen, wie es das 1:2 gegen die Erfurter verdaut hat. Und Jena hat es verdaut und gewann durch ein schönes Tor mit der Hacke von Manasseh Eschel 1:0. In der Thüringen-Liga wird heute auch gespielt. Unter anderem erwartet der FC an der Fahner Höhe den FSV Schleiz. Der SV Arnstadt muss zum FC Saalfeld. Und was macht der Tabellenführer? Bad Berka, der Aufsteiger, er empfängt den Oberliga-Absteiger, den SC Heiligenstadt. Das wird ein mehr als echter Prüfstein für die Bergschen. Und gestern Abend bereits besiegt Weida Gera Westvororte mit 3:0.
5: Wir starten ruhig und sommerlich in den Samstag. Am Morgen noch mit viel Sonne und es wird ordentlich heiß mit bis zu 38 Grad. Später kommen auch Schauer und Gewitter dazu, zum Teil mit stürmischen Böen. Die kühlen ab am Sonntag mit vielen Wolken, Regen und die 24 bis 28 Grad fühlen sich da im Vergleich fast schon wieder frisch an.
6: Antenne Thüringen, der schnellste Verkehrsservice mit Kari. Auf der A4 zwischen Sättelstedt und Waltershausen ist die Verkehrsbehinderung in beiden Richtungen beseitigt. Auf der A4 Richtung Frankfurt steht zwischen Stadtroda und Jena Zentrum ein kaputtes Auto auf dem rechten Fahrstreifen. In der Baustelle gibt es außerdem eine geänderte Verkehrsführung. Auf der A9 Richtung München liegt zwischen Dittersdorf und Schleiz ein totes Tier auf dem rechten Fahrstreifen. Auf der A70 Richtung Schweinfurt ist zwischen dem Dreieck Werntal und Werneck nach einem LKW-Unfall vollgesperrt. Wir wünschen eine gute Fahrt.

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Es ist ein Schnipp und schon ist die Nacht wieder rum. Guten Morgen. Antenne Thüringen ist hier, schön, dass ihr schon dabei seid. Und es war jetzt auch wirklich so ein Schnips und die Ferien waren schon wieder vorbei. Jedes Jahr dasselbe, die sind immer so schnell vorbei. Und früh aufstehen ist dann ab Montag wieder für alle Schulkinder angesagt. Aber so ein paar, die müssen heute auch schon ein bisschen früh raus, denn es sind ganz, ganz viele Schuleinführungen im Freistaat. Und bevor ihr jetzt wie die Verrückten noch nach dem Special sucht, das ihr in die Zuckertüte packen könnt, entspannt euch. 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Ihr klärt euch einfach schon mal den nächsten Familienausflug. 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Und davon haben dann nicht nur die Schulanfängerinnen und Schulanfänger was, sondern auch eure anderen Kinder. Es ist nämlich ein Familienticket, das ihr euch holt. Und ich weiß, dass als älteste Schwester alle freuen sich über Geschenke zum Schulanfang. Kann ich euch versprechen. Nicht nur die Zuckertüte. Ja, wäre das jetzt auch mal geklärt. Und jetzt zählen wir mal nochmal schnell auf, was ihr da reinpackt. Ihr könnt jetzt allen spontane Freude machen mit einem Hüpfburgenparadies. Natürlich ist der Ausflug nach Oberhof automatisch mit dabei. Es gibt eine Konzertbühne und Volker Rosin wird da draufstehen, aber neben ihm steht auch Leonie. Und wir lieben sie alle, die Kinder lieben sie noch mehr und den besonderen musikalischen Vorgeschmack, den gibt's jetzt. Faded Love von Leonie. Euch einen schönen guten Morgen.

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1: Ich bin Diana Kramer. Hunderte Feuerwehrkräfte kämpfen in Hürtgenwald in der Eifel weiter gegen den großen Waldbrand. In der Nacht wurde in besonders gefährdeten Bereichen der Personaleinsatz am Boden fast verdoppelt, sagte ein Feuerwehrsprecher im Kreis Düren der dpa.
2: Die Löscharbeiten werden durch Weltkriegsmunition auf dem Gelände erschwert. Auch deshalb kommen zwei Bergepanzer der Bundeswehr zum Einsatz. Sie schlugen in der Nacht weitere Schneisen. Damit soll möglichst verhindert werden, dass das Feuer sich weiter ausbreitet und eventuell auf Gebäude übergreift. Die Feuerwehr stellt sich auf einen tagelangen Einsatz ein. Alle 12 Stunden machen sich rund 500 Einsatzkräfte aus NRW auf den Weg zum Schichtwechsel ins Brandgebiet. Doc Zeitler, Redaktion.
1: US-Präsident Donald Trump will die Straße von Hormuz nach eigener Aussage zu US-Territorium erklären. Sobald man den Iran besiegt habe, der laut Trump gerade eine vernichtende Niederlage erleidet, werde er die Meerenge zum Territorium der Vereinigten Staaten erklären, sagte Trump bei einem Wahlkampfauftritt im Bundesstaat New York. Trumps Vorstoß fällt in eine Zeit, in der die Bemühungen um ein Ende des Iran-Kriegs ins Stocken geraten sind und eine 60-tägige Waffenruhe ohne Verlängerung auszulaufen droht. 3 Wochen nach dem islamistischen Anschlag am Rande des Christopher Streeters in Berlin werden in der Nähe des Tatortes heute zehntausende Menschen zur Techno-Parade Rave the Planet erwartet. Für die Party-Demo gelten verschärfte Sicherheitsmaßnahmen.
3: Mehr als 1500 Polizisten, Schutzzonen und mobile Poller. Nach dem CSD-Anschlag steht die Partydemo unter besonderer Beobachtung. Polizeihubschrauber und Drohnen sollen zusätzlich eingesetzt werden. Die Techno-Parade führt durch den Tiergarten zwischen dem Brandenburger Tor und der Siegessäule. In unmittelbarer Nähe hat ein islamistischer Attentäter Ende Juli eine Frau getötet und mindestens 31 Menschen zum Teil schwer verletzt. Der zunächst flüchtige 21-Jährige war am Tag nach dem Anschlag von Polizisten gestellt und erschossen worden. David Riemer, Berlin.
1: Vor der Küste Indonesiens ist es zu einem schweren Erdbeben gekommen. Die US-Erdbebenwarte gab die Stärke mit 7,7 an. Es galt zunächst eine Tsunami-Warnung, die aber wieder aufgehoben wurde. Laut indonesischer Katastrophenschutzbehörde kamen 2 Menschen ums Leben. Zum Ausmaß der Schäden gibt es zunächst keine Informationen.
0: 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Für Mittelthüringen Kim Wenzel.
4: Rot-Weiß Erfurt erwartet im heutigen 3. Heimspiel der neuen Fußball-Regionalliga-Saison die 2. des 1. FC Magdeburg und will seine Spitzenposition nach dem Derby-Sieg ausbauen. Karlsruher Jena hat das 1:2 offenbar doch ganz gut weggesteckt. Das Team von Trainer Marco Grote erkämpft im wahrsten Sinne des Wortes am Abend bei Chemie Leipzig ein 1:0 Auswärtssieg. 20 Minuten vor Schluss gelingt Manasseh Eschel ein echter Geniestreich. Eschel bekommt den Ball von Elias Löder, nimmt ihn im 5-Meter-Raum mit dem Rücken zum Tor an und schiebt ihn dann mit der Hacke rein. Bis in die 8. Minute der Nachspielzeit musste Jena allerdings noch zittern, ehe die 3 Punkte in Sack und Tüten waren.
5: Milde Luft zum Start in den Tag, die heizt sich über den Vormittag, aber ordentlich auf. Stellt euch schon mal aufs Schwitzen ein bei Temperaturen zwischen 34 und 38 Grad. Später am Tag kommen mehr Wolken dazu, teils mit Schauern, Gewittern und Sturmböen im Gepäck. Die Luft kühlt ab, Sonntag mit noch mehr Regen und nur noch 24 bis 28 Grad.
6: 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Auf der A4 Richtung Frankfurt steht zwischen Stadtroda und Jena Zentrum ein kaputtes Auto auf dem rechten Fahrstreifen. Dazu gibt es in der Baustelle eine geänderte Verkehrsführung. Auf der A9 Richtung München liegt zwischen Dittersdorf und Schleiz ein totes Tier auf dem rechten Fahrstreifen. Auf der A70 zwischen Bamberg und Schweinfurt-Werneck ist zwischen dem Dreieck Werntal und Werneck in beiden Richtungen voll gesperrt. Grund sind Bergungsarbeiten. Wir wünschen eine gute Fahrt.
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8: Schönen guten Morgen euch und wir träumen noch ein bisschen mit dem schönsten Duett, das der Musikmarkt gerade zu bieten hat. Martin Garrix und Ed Sheeran jetzt mit Repeat.

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1: Ich bin Diana Kramer. Hunderte Feuerwehrkräfte kämpfen in Hürtgenwald in der Eifel weiter gegen den großen Waldbrand. In der Nacht wurde in besonders gefährdeten Bereichen der Personaleinsatz am Boden fast verdoppelt, sagte ein Feuerwehrsprecher im Kreis Düren der dpa.
2: Die Löscharbeiten werden durch Weltkriegsmunition auf dem Gelände erschwert. Auch deshalb kommen zwei Bergepanzer der Bundeswehr zum Einsatz. Sie schlugen in der Nacht weitere Schneisen. Damit soll möglichst verhindert werden, dass das Feuer sich weiter ausbreitet und eventuell auf Gebäude übergreift. Die Feuerwehr stellt sich auf einen tagelangen Einsatz ein. Alle 12 Stunden machen sich rund 500 Einsatzkräfte aus NRW auf den Weg zum Schichtwechsel ins Brandgebiet. Doc Zeitler, Redaktion.
1: US-Präsident Donald Trump will die Straße von Hormuz nach eigener Aussage zu US-Territorium erklären. Sobald man den Iran besiegt habe, der laut Trump gerade eine vernichtende Niederlage erleidet, werde er die Meerenge zum Territorium der Vereinigten Staaten erklären, sagte Trump bei einem Wahlkampfauftritt im Bundesstaat New York. Trumps Vorstoß fällt in eine Zeit, in der die Bemühungen um ein Ende des Irankriegs

0: Hier hat ein islamistischer Attentäter Ende Juli eine Frau getötet und mindestens 31 Menschen zum Teil schwer verletzt. Der zunächst flüchtige 21-Jährige war am Tag nach dem Anschlag von Polizisten gestellt und erschossen worden. David Riemer, Berlin.
1: Vor der Küste Indonesiens ist es zu einem schweren Erdbeben gekommen. Die US-Erdbebenwarte gab die Stärke mit 7,7 an. Es galt zunächst eine Tsunami-Warnung, die aber wieder aufgehoben wurde. Laut indonesischer Katastrophenschutzbehörde kamen 2 Menschen ums Leben. Zum Ausmaß der Schäden gibt es zunächst keine Informationen.
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3: Sommer im Glas und Musik in der Stadt. In Bad Sulza ist am Wochenende Thüringer Weinfest und ich habe jetzt hier die Festchefin, auch eine Elke.
4: Ja, genau.
3: Na, dann können wir doch von Elke zu Elke miteinander sprechen. Ist das in Ordnung?
4: Von Elke zu Elke, das ist völlig in Ordnung.
3: Was ist denn dieses Jahr das Motto?
4: Ja, wir haben diesmal allein ein sportliches Motto und zwar mit Sport und Spaß, mit Wein im Glas.
3: Wieso der Sport?
4: Ja, wir haben uns überlegt, unser Freibad hat dieses Jahr 70-jähriges Jubiläum und wir wollten gerne mal das Thema Sport mit dem Thema Wein verbinden, weil man hat ja einmal die sportliche Betätigung, die man so durchführt und natürlich dann auch den Genuss des Weines hinterher.
3: Hinterher, das ist wichtig, denn Sport auf Wein, das lass sein. Elke, gefeiert wird auf dem Markt und auch im schattigen Kurpark, da dann mit Handmachern, Kinderaktion und Chill-Out-Area. Wie chillig wird's denn?
4: Also ganz chillige Bands, die da auflegen, wo man sich gemütlich in irgendwelche Sessel legen oder setzen kann und der Musik lauschen, wenn es einem doch ein bisschen zu stürmisch auf unserem bebenden Marktplatz sein sollte.
3: Und wie es da bebt, Wahnsinn. Das Thüringer Weinfest am Wochenende in Bad Sulza. Festumzug heute ab 14 Uhr und morgen Sonntag Krönung der Weinprinzessin um 15 Uhr. Mit Sport und Spaß mit Wein im Glas, das Motto 2026. Also, ich habe mal gegoogelt, wenn wir ein Weinglas hochheben, dann verbrauchen wir noch nicht mal eine Kalorie. Da müssen wir viele Weingläser hochheben. Schönes Wochenende.
5: Wir starten ruhig und sommerlich in den Samstag. Am Morgen noch mit viel Sonne und es wird ordentlich heiß mit bis zu 38 Grad. Später kommen auch Schauer und Gewitter dazu, zum Teil mit stürmischen Böen. Die kühlen ab am Sonntag mit vielen Wolken, Regen und die 24 bis 28 Grad fühlen sich da im Vergleich fast schon wieder frisch an.
6: 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Auf der A4 Richtung Frankfurt zwischen Stadtroda und Jena Zentrum steht ein kaputtes Auto auf dem rechten Fahrstreifen. Dazu gibt es in einer Baustelle eine geänderte Verkehrsführung. Auf der A9 Richtung München zwischen Dittersdorf und Schleiz liegt ein totes Tier auf dem rechten Fahrstreifen. Die A70 zwischen Bamberg und Schweinfurt-Werneck ist zwischen dem Dreieck Werntal und Werneck in beiden Richtungen voll gesperrt. Grund sind Bergungsarbeiten. Wir wünschen eine gute Fahrt.
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0: Guten Morgen, letztes Sommerferienwochenende, wettertechnisch nochmal richtig schön Sommer heute und es ist auch einiges los. Ihr kennt ja unseren Service schon, einfach mal eine WhatsApp schicken an die 0800 3x5 2550. Da schreibt ihr Hashtag Wochenende rein und dann bekommt ihr eine Liste mit allen Veranstaltungen, die es hier so gibt im Freistaat. Und dann jetzt noch ein ganz persönlicher Tipp von mir, weil ich noch ganz verzaubert bin von gestern Abend. Lichterfest auf der EGA in Erfurt, das läuft immer 2 Tage hintereinander und es ist wirklich immer traumhaft schön. Also Egerpark ist ja auch tagsüber schon schön mit den ganzen Pflanzen, diese besondere Atmosphäre. Aber nachts, Freunde, wenn dann alles beleuchtet ist, da fühle ich mich immer wie Rapunzel neu verföhnt. Ihr kennt das vielleicht, diese Szene, wo sie so durch den beleuchteten Fluss fährt mit ihrem Typen auf dem Boot und ach ja, einfach mega. Also so zwischen den ganzen Lichtern. Es ist mein Vorschlag, ihr kommt einfach heute Abend vorbei. Wir von Antenne Thüringen warten auf euch auf der Parkbühne und mit uns könnt ihr dann noch so richtig schön die Ferienabschlussparty feiern und dann schauen wir natürlich auch zusammen den Höhepunkt, die Mega-Lasershow. Es war gestern schon schön und heute wird's noch schöner, wenn ihr vorbeischaut. Bis später, ich freue mich.
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1: Juhu, wir wünschen ein schönes Wochenende.
2: Na, und nicht nur das, wir wünschen vor allem allen, die heute in die Schule kommen und Schuleinführung feiern, ganz, ganz, ganz viel Spaß. Lasst euch reich beschenken und wir hoffen, dass ihr mit der Zuckertüte, die so schwer ist, nicht nach hinten umfallt.
1: Ja, wir hoffen, dass das wirklich schwer ist, dass da ganz viele Süßigkeiten drin sind.
2: Oder vielleicht ist sie auch leicht und ist Geld drin, wer weiß.
1: Und wenn ihr heute Abend noch nichts vorhabt, dann sehen wir uns nochmal. Zweiter Tag, Lichterfest auf der EGA.
2: 65 Jahre EGA, wir feiern mit Mr. Jam und den Antenne Thüringen Allstars.
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3: Ich bin Diana Kramer. Im Hürtgenwald in der Eifel kämpfen hunderte Feuerwehrkräfte weiter gegen einen riesigen Waldbrand. In der Nacht wurden zusätzliche Löschzüge in die Region rund um den evakuierten Ort Gay gebracht. Mit Tagesbeginn wird auch wieder aus der Luft gelöscht. Mehr als 200 Hektar Wald stehen in Flammen.
4: Erschreckend nennt NRW-Umweltminister Krischer die Größe des Waldbrands. Diese Dimension habe er sich nie vorstellen können, sagt der Minister, der selbst aus der Region kommt. Aber das zeige eben auch nochmal, dass uns die Folgen des Klimawandels mit voller Wucht treffen. Krischer dankte Feuerwehr, Polizei und Bundeswehr für ihren Einsatz, der noch länger dauern dürfte. Die evakuierten Bewohner hoffen jetzt vor allem, dass ihre Häuser von den Flammen verschont bleiben. Thomas Brock, Redaktion.
3: Die Wirtschaftsweise Veronika Grimm sagte als Folge des Niedrigwassers auf deutschen Flüssen und die dadurch verursachten Transportprobleme steigende Preise voraus. Das betreffe vor allem die Chemiebranche und den Energiemarkt, sagte Grimm dem Kölner Stadtanzeiger. Denn auch der Transport von Öl zu Raffinerien ist von den niedrigen Pegelständen betroffen. Wie stark die Preise reagieren, hänge aber von den Lagerkapazitäten der Unternehmen ab. Ein Erdbeben mittlerer Stärke hat in der Nacht die südspanische Provinz Andalusien erschüttert. Die US-Erdbebenwarte gab die Stärke des Bebens südlich der Stadt Granada mit 5,2 an. Informationen zu möglichen Schäden oder Verletzten liegen derzeit nicht vor. Zum Sport. Bei der Leichtathletik-EM in Birmingham hat sich Owen Unser sensationell zum Europameister über 200 Meter gekrönt. Der Hamburger ist somit der erste deutsche Europameister in dieser Disziplin seit 44 Jahren. In 19,95 Sekunden hängte Unser die Konkurrenz scheinbar mühelos ab.
5: Auf den letzten 50 Metern zündet Owen Unser den Turbo. Das habe ihm sein Sohn vorher so auf den Weg gegeben, sagt der 25-Jährige danach. Er sei mega happy über das Gold. Es ist schon die 12. EM-Medaille für das deutsche Team, für Unser die 2. Doch noch ist unklar, ob er beide behalten darf, denn die nationale Anti-Doping-Agentur will ihn für 4 Jahre sperren lassen. Er habe eine Dopingprobe verweigert. Unser widerspricht dem und ist derzeit nicht suspendiert. Thomas Bremser, Sportredaktion.
6: Das Wetter bei Antenne Thüringen. Heute wird's nochmal richtig warm. Also Sonnencreme und ganz viel Trinken nicht vergessen. Heute Morgen und Vormittag gibt es ganz viel Sonne. Gegen Nachmittag kommen aber ein paar Wolken dazu und dadurch auch einzelne Schauer und Gewitter. Insgesamt kriegen wir bis zu 38 Grad. Morgen wird's dann schon so ein bisschen angenehmer, bis zu 29 und am Montag bis zu 24. Da können wir uns dann so ein bisschen abkühlen. Es ist 7.03 Uhr, Antenne Thüringen, der schnellste Verkehrsservice. Auf der A4 Richtung Frankfurt zwischen Stadt Roda und Jena Zentrum ist ein kaputtes Auto auf dem rechten Fahrstreifen. Da gibt es auch eine geänderte Verkehrsführung in einer Baustelle. Dann auf der A70 Bamberg Richtung Schweinfurt-Werneck zwischen Dreieck-Werntal und Werneck. In beiden Richtungen gibt es eine Vollsperrung, da laufen die Bergungsarbeiten. Und auf der A71 Richtung Sangerhausen zwischen Ilmenau-West und Ilmenau-Ost, Vorsicht, da sind Reifenteile auf der Fahrbahn. Blitzer sind gerade keine neuen gemeldet. Habt ihr noch mehr gesehen, dann eine Nummer für alles. WhatsApp-Verkehr und mehr 0800 3x5 2550. Danke und gute Fahrt.
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7: Und jetzt ein Song, der perfekt an so einem Samstagmorgen passt. Entspannte Beats, nicht aufdringlich und alles, was mit Klavier anfängt, ist ja sowieso mega. Ist wirklich so. Und wenn dann auch noch Harry Styles singt, dann ist Aufstehen das Schönste der Welt. wünsche euch einen schönen guten Morgen.

0: einen zauberhaften Samstagmorgen. Schön, dass ihr bei Antenne Thüringen seid. Und wie immer kümmern wir uns nicht nur um die Tipps am Wochenende, die draußen stattfinden, sondern auch, was man denn so im Kino anschauen kann. So ein Kinodate ist ja auch immer total schön. Und der absolute Kinotipp für dieses Wochenende kommt jetzt.
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2: Da willst du eigentlich nur auf Arbeit fahren und auf einmal steckst du in einer nicht enden wollenden Zeitschleife fest.
3: Entschuldigen Sie, wo finde ich den Ausgang 8?
2: Exit 8, ein Horror-Videospiel, in dem du als Person immer wieder durch den gleichen Tunnel von einer U-Bahn-Station laufen musst, jetzt als Kinofilm. Doch es gibt eine Chance, aus der Zeitschleife auszubrechen. Die einzigen Regeln.
4: Wenn Sie eine Anomalie sehen, drehen Sie sofort um.
5: Wenn Sie keine Anomalie sehen, drehen Sie nicht um.
2: Soll heißen, sobald sich irgendwas im Raum verändert, einfach wieder in die entgegengesetzte Richtung laufen und das 8-mal. In der Theorie easy, in der Praxis, naja. Das Coole dabei, das Ganze fühlt sich an, als würdest du gerade selber das Spiel zocken, hat dafür gesorgt, dass ich direkt noch aufmerksamer war. Und ja, wir sprechen hier an sich von einem Horrorfilm. Besonders gruselig fand ich's aber nicht. Mit einer knackigen Länge von 90 Minuten auch noch recht kurzweilig. Kann man machen. Exit 8 bekommt von mir 3 von 5 möglichen Sternen. Und nicht vergessen,
4: übersehen Sie keine Anomalien.
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1: Ich bin Diana Kramer. Im Hürtgenwald in der Eifel kämpfen hunderte Feuerwehrkräfte weiter gegen einen riesigen Waldbrand. In der Nacht wurden zusätzliche Löschzüge in die Region rund um den evakuierten Ort Gay gebracht. Mit Tagesbeginn wird auch wieder aus der Luft gelöscht. Mehr als 200 Hektar Wald stehen in Flammen.
2: Erschreckend nennt NRW-Umweltminister Krischer die Größe des Waldbrands. Diese Dimension habe er sich nie vorstellen können, sagt der Minister, der selbst aus der Region kommt. Aber das zeige eben auch nochmal, dass uns die Folgen des Klimawandels mit voller Wucht treffen. Krischer dankte Feuerwehr, Polizei und Bundeswehr für ihren Einsatz, der noch länger dauern dürfte. Die evakuierten Bewohner hoffen jetzt vor allem, dass ihre Häuser von den Flammen verschont bleiben. Thomas Brockt, Redaktion.
1: Die Wirtschaftsweise Veronika Grimm sagte als Folge des Niedrigwassers auf deutschen Flüssen und die dadurch verursachten Transportprobleme steigende Preise voraus. Das betreffe vor allem die Chemiebranche und den Energiemarkt, sagte Grimm dem Kölner Stadtanzeiger. Denn auch der Transport von Öl zu Raffinerien ist von den niedrigen Pegelständen betroffen. Wie stark die Preise reagieren, hänge aber von den Lagerkapazitäten der Unternehmen ab. Ein Erdbeben.

0: Bellingham hat sich Owen Unser sensationell zum Europameister über 200 Meter gekrönt. Der Hamburger ist somit der erste deutsche Europameister in dieser Disziplin seit 44 Jahren. In 19,95 Sekunden hängte Unser die Konkurrenz scheinbar mühelos ab.
1: Auf den letzten 50 Metern zündet Owen Unser den Turbo. Das habe ihm sein Sohn vorher so auf den Weg gegeben, sagt der 25-Jährige danach. Er sei mega happy über das Gold. Es ist schon die 12. EM-Medaille für das deutsche Team, für Unser die 2. Doch noch ist unklar, ob er beide behalten darf, denn die nationale Anti-Doping-Agentur will ihn für 4 Jahre sperren lassen. Er habe eine Dopingprobe verweigert. Unser widerspricht dem und ist derzeit nicht suspendiert. Thomas Bremser, Sportredaktion.
2: 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Für Mittelthüringen Kim Wenzel.
3: Ja, wie kann man einen Derby-Sieg am besten vergolden? Ist tatsächlich ganz einfach, indem man auch das nächste Spiel gewinnt und nachlegt. Nur noch ein paar Stunden muss ich dazu Rot-Weiß Erfurt gedulden. Um 14 Uhr steigt das Heimspiel für das Team um RWE-Geschäftsführer Franz Gerber.
4: Schöner Start. Bin gespannt, was wir gegen Magdeburg an Zuschauern haben. Ich denke, wir hätten es verdient, dass wieder 8.000 kommen. Die Mannschaft hat es verdient gegen Magdeburg. Mal schauen, was kommt.
3: Ja, bereits gestern Abend musste Karl-Zeiss Jena bei Chemie Leipzig zeigen, wie es das 1-2 gegen die Erfurter verdaut hat. Und Jena hat's verdaut und gewann durch ein schönes Tor mit der Hacke von Manasseh Eschel 1-0. In der Thüringen-Liga wird heute auch gespielt. Unter anderem erwartet der FC an der Fahner Höhe den FSV Schleiz. Der SV Arnstadt muss zum FC Saalfeld. Und was macht der Tabellenführer? Bad Berka, der Aufsteiger, er empfängt den Oberliga-Absteiger, den SC Heiligenstadt. Das wird ein mehr als echter Prüfstein für die Bergschen. Und gestern Abend bereits besiegt Weida Gera Westvororte mit 3-0.
5: Das Wetter bei Antenne Thüringen. Heute wird's noch mal richtig warm. Die Sonne ist auch schon am Start. Also viel trinken und Sonnencreme nicht vergessen. Heute Morgen und Vormittag gibt's ganz viel Sonne. Gegen Nachmittag kommen ein paar Wolken dazu. Dadurch auch einzelne Schauer und Gewitter. Und wir kriegen insgesamt bis zu 38 Grad. 7.35 Uhr ist es, Antenne Thüringen, der schnellste Verkehrsservice. Auf der A4 Richtung Frankfurt zwischen Stadtroda und Jena Zentrum ist ein kaputtes Auto auf dem rechten Fahrstreifen. Da gibt es eine geänderte Verkehrsführung in einer Baustelle. Dann auf der A9 Richtung München zwischen Bad Klosterlausnitz und dem Hermsdorfer Kreuz ist ein kaputtes Auto auf dem Standstreifen. Auf der A70 Bamberg Richtung Schweinfurt-Werneck zwischen Dreieck Werntal und Werneck in beiden Richtungen gibt es eine Vollsperrung. Da laufen schon die Bergungsarbeiten. Und auf der A71 Richtung Sangerhausen zwischen Ilmenau West und Ilmenau Ost. Vorsicht, da sind Reifenteile auf der Fahrbahn. Blitze haben wir gerade noch keine neuen gemeldet. Habt ihr sonst noch mehr gesehen? Dann eine Nummer für alles. WhatsApp-Verkehr und mehr 0800 3x5 2550. Danke und gute Fahrt.
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1: Ich bin Diana Kramer. Hunderte Feuerwehrkräfte kämpfen im Hürtgenwald in der Eifel weiter gegen den großen Waldbrand. In der Nacht wurde in besonders gefährdeten Bereichen der Personaleinsatz am Boden fast verdoppelt, teilte die Feuerwehr im Kreis Düren mit.
2: Die Löscharbeiten werden durch Weltkriegsmunition auf dem Gelände erschwert. Auch deshalb kommen 2 Bergepanzer der Bundeswehr zum Einsatz. Sie schlugen in der Nacht weitere Schneisen. Damit soll möglichst verhindert werden, dass das Feuer sich weiter ausbreitet und eventuell auf Gebäude übergreift. Die Feuerwehr stellt sich auf einen tagelangen Einsatz ein. Alle 12 Stunden machen sich rund 500 Einsatzkräfte aus NRW auf den Weg zum Schichtwechsel ins Brandgebiet. Doc Zeitler, Redaktion.
1: US-Präsident Donald Trump will die Straße von Hormuz nach eigener Aussage zu US-Gebiet erklären. Sobald man den Iran besiegt habe, der laut Trump gerade eine vernichtende Niederlage erleide, werde er die Meerenge zum Territorium der Vereinigten Staaten erklären, sagte Trump bei einem Wahlkampfauftritt im Bundesstaat New York. Konkreter wurde er nicht. Trumps Vorstoß fällt in eine Zeit, in der die Bemühungen um ein Ende des Iran-Krieges ins Stocken geraten sind und eine 60-tägige Waffenruhe ohne Verlängerung auszulaufen droht. Drei Wochen nach dem islamistischen Anschlag am Rande des Christopher Street Days in Berlin werden in der Nähe des Tatortes heute zehntausende Menschen zur Technoparade Rave the Planet erwartet. Für die Partydemo gelten verschärfte Sicherheitsmaßnahmen.
3: Mehr als 1500 Polizisten, Schutzzonen und mobile Poller. Nach dem CSD-Anschlag steht die Partydemo unter besonderer Beobachtung. Polizeihubschrauber und Drohnen sollen zusätzlich eingesetzt werden. Die Technoparade führt durch den Tiergarten zwischen dem Brandenburger Tor und der Siegessäule. In unmittelbarer Nähe hat ein islamistischer Attentäter Ende Juli eine Frau getötet und mindestens 31 Menschen zum Teil schwer verletzt. Der zunächst flüchtige 21-Jährige war am Tag nach dem Anschlag von Polizisten gestellt und erschossen worden. David Riemer, Berlin.
1: Zum Sport. Sprinter Oren Anser hat bei der Leichtathletik-EM Gold über 200 Meter geholt. Es ist der erste deutsche EM-Titel über diese Distanz seit 44 Jahren. Ob er die Medaille behalten darf, ist fraglich. Weil er eine Dopingprobe verweigert haben soll, will die nationale Anti-Doping-Agentur ihn für 4 Jahre sperren.
0: 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Für Mittelthüringen Kim Wenzel.
4: Rot-Weiß Erfurt erwartet im heutigen dritten Heimspiel der neuen Fußball-Regionalliga-Saison die zweite des 1. FC Magdeburg und will seine Spitzenposition nach dem Derby-Sieg ausbauen. Karlsruher Jena hat das 1:2 offenbar doch ganz gut weggesteckt. Das Team von Trainer Marco Grote erkämpft im wahrsten Sinne des Wortes am Abend bei Chemie Leipzig ein 1:0 Auswärtssieg. 20 Minuten vor Schluss gelingt Manasseh Eschel ein echter Geniestreich. Eschel bekommt den Ball von Elias Löder, nimmt ihn im 5-Meter-Raum mit dem Rücken zum Tor an und schiebt ihn dann mit der Hacke rein. Bis in die 8. Minute der Nachspielzeit musste Jena allerdings noch zittern, ehe die 3 Punkte in Sack und Tüten waren.
5: Das Wetter bei Antenne Thüringen. Heute wird es nochmal richtig heiß, bis zu 38 Grad, also ganz viel trinken nicht vergessen. Heute Morgen haben wir noch viel Sonne, gegen Nachmittag kommen dann Wolken dazu und es gibt vereinzelt Schauer und Gewitter. Morgen dann schon unter 30 Grad, bis zu 29 und am Montag dann bis zu 24 Grad. Können wir uns dann so ein bisschen abkühlen.
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5: Es ist 8.04 Uhr, Antenne Thüringen, der schnellste Verkehrsservice. Auf der A4 Richtung Frankfurt zwischen Stadtroda und Jena Zentrum ist ein kaputtes Auto auf dem rechten Fahrstreifen. Da gibt's eine geänderte Verkehrsführung in einer Baustelle. Dann auf der A9 Richtung München zwischen Bad Klosterlausnitz und dem Hermsdorfer Kreuz ist ein kaputtes Auto auf dem Standstreifen. Und auf der A70 Bamberg Richtung Schweinfurt-Werneck zwischen Dreieck Werntal und Werneck in beiden Richtungen eine Vollsperrung. Da laufen gerade die Bergungsarbeiten. Dann haben wir auch schon Panzerblitzer auf der A4 Richtung Dresden zwischen Hermsdorf Ost und Rüdersdorf. In Erfurt Martin-Andersen-Nexelstraße statt einwärts und im Ortseingang Taubach aus Richtung Weimar. Habt ihr noch mehr gesehen, dann eine Nummer für alles. WhatsApp Verkehr und mehr 0800 3x5 2550. Danke und gute Fahrt.
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5: Einen wunderschönen guten Morgen. Mensch, das wird ja für viele heute ein richtig aufregender Samstag. Für einige ist ja Schuleinführung angesagt. Na, wer von euch geht heute zu einer? Dann schickt gerne mal eine Nachricht rum. Und in der

Follow You von den Imagine Dragons. Auch eine große Empfehlung, zu denen mal aufs Konzert zu gehen. Die Show von denen ist wirklich der Wahnsinn. Hier ist Antenne Thüringen. Ich bin Nadine. Hi. Heute wird's nochmal richtig knackeheiß. Bis zu 38 Grad kriegen wir. Also am besten jetzt schon mal die Sonnencreme draufschmieren, damit man es nicht vergisst. Und auf jeden Fall immer eine Wasserflasche dabei haben. Aber nicht nur draußen haben wir Sonne pur, auch hier. Sind so richtig schön entspannte Sommerbeats. Den wirklich irgendwo am Strand mit so einem kühlen Getränk in der Hand, Palmen um einen rum. Das wär's doch. Michiko ist das von DJ

0: dieser Song. Da fühlt man sich wirklich wie mitten in einem Highschool-Liebesfilm. Passt da perfekt rein. Salvation von Strumbellas war das hier bei Antenne Thüringen. Es ist 20 nach 8. Deswegen würde ich sagen, reißen wir jetzt nochmal fix alle Fenster auf und lassen so viel frische Luft rein, wie es nur geht. Morgen ist es dann zum Glück auch wieder ein bisschen angenehmer, bis zu 29 Grad. Und nächste Woche können wir uns dann auch so ein bisschen abkühlen.
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0: Antenne Thüringen und damit einen schönen Samstagmorgen, ein schönes Wochenende. Was ihr da alles unternehmen könnt, hört ihr jetzt in den Veranstaltungstipps für eure Region.
1: Für Mitteltüringen, Elke Schröder.
2: Ihr Lieben, das wird doch mal so ein richtig schönes Freibadwochenende. Und im Stadtbad Sömmer da geht was sogar länger. Heute und morgen Sonntag könnt ihr dort nämlich bis 23 Uhr baden. Es gibt Live-Musik und Lichtzauber im ganzen Bad und ein Saunafass, mobile Sauna im Freibad. Das ist Sommer für Fortgeschrittene. Also Abendbaden im Stadtbad Sömmer da, heute und morgen Sonntag. In Bad Sulza ist Thüringer Weinfest, unsere einzige Thüringer Weinstadt, mit Festumzug heute ab 14 Uhr und Elke vom Festkomitee. Es werden immer mehr Vereine, die da mitmachen, ja?
3: Ja, da sind wir auch sehr, sehr glücklich drüber. Es haben sich über 40 Festumzugsbilder angemeldet mit vielen, die schon von Anfang an dabei sind. Und es gibt auch viele, die das allererste Mal dabei sind.
2: Wer sind denn die Newcomer?
3: Ja, zum Beispiel ein Faschingsverein aus unserer Landgemeinde Stadtbad Sulza oder auch ein Posaunenchor, der diesmal mitmacht aus Eckholstedt. Wir freuen uns da sehr drauf. Und wenn auch an diesem Tag Schuleinführungen sind in Thüringen, sind wir uns trotzdem gewiss, dass viele den Weg finden werden zu uns nach Bad Sulza, zu dem schönen Thüringer Weinfest bei uns.
2: Na, aber auf jeden Fall. Und Tipp, schaut doch mal in Kurpark vorbei. Da ist es nämlich schön schattig mit Chill-Out-Area.
3: Also ganz chillige Bands, die da auflegen, wo man sich gemütlich in irgendwelche Sessel legen oder setzen kann und der Musik lauschen, wenn es einem doch ein bisschen zu stürmisch auf unserem bebenden Marktplatz sein sollte.
2: In Bad Sulza ist Weinfest, heute mit Umzug und morgen um 15 Uhr mit Krönung der neuen Weinprinzessin. Schönes Wochenende.
0: Das Wetter bei Antenne Thüringen. In Nordhausen haben wir schon bis zu 21 Grad, in Erfurt bis zu 23 und in Gera bis zu 24. Heute Morgen und auch am Vormittag bleibt es sonnig. Erst gegen Nachmittag kommen ein paar Wolken dazu und da kann es dann vereinzelt Schauer und Gewitter geben. Insgesamt werden es hier dann bis zu 38 Grad, also immer schön für eine Abkühlung sorgen. Es ist 8.31 Uhr. Antenne Thüringen, der schnellste Verkehrsservice. Auf der A4 Richtung Frankfurt zwischen Stadtroda und Jena Zentrum ist ein kaputtes Auto auf dem rechten Fahrstreifen. Da gibt's eine geänderte Verkehrsführung in einer Baustelle. Dann auf der A9 Richtung München zwischen Bad Klosterlausnitz und dem Hermsdorfer Kreuz ist ein kaputtes Auto auf dem Standstreifen. Und auf der A70 Bamberg Richtung Schweinfurt-Werneck zwischen Dreieck Werntal und Werneck in beiden Richtungen eine Vollsperrung. Da laufen gerade die Bergungsarbeiten. Panzerblitzer haben wir auf der B281 Schmiedefeld Richtung Saalfeld, in Meining 30 Acker aus Richtung Herpf und in Bertha-Roda auf Höhe der Bushaltestelle. Ihr habt noch mehr gesehen, dann eine Nummer für alles. WhatsApp-Verkehr und mehr 0800 3x5 2550. Danke und gute Fahrt.
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0: den Tag. Hat schön wach gemacht. Baby One More Time von Britney Spears. Hier bei Antenne Thüringen. Einen schönen Samstagmorgen euch. Wenn ihr gerade auch bei der Arbeit seid, ziehen wir hier natürlich zusammen durch, ist ja klar. Vielleicht ist heute aber auch Schuleinführung bei euch angesagt. Sind ja ganz viele in Thüringen. Dazu hat sich auch schon Joachim gemeldet.
1: Hallo, liebes Team von Antenne Thüringen. Ja, auch ich darf heute zur Einschulung meines Enkels Lennys gehen und freue mich drauf. Ich bereite gerade ein bisschen was vor, Salate, Kuchen und hoffe, dass wir eine schöne Feier haben, trotz der schönen Hitze. Mhm. Ich wünsche euch weiterhin auch alles Gute und macht weiter so.
0: Ach, wie schön. Habt einen ganz tollen Tag heute. Ist auch wirklich so verrückt, ne, dass die Ferien jetzt schon wieder rum sind. Das ging so, so schnell. Da wird schon mal alles für Montag vorbereitet, der Ranzen neu gepackt, wo dann die ein oder anderen reingreifen und sich denken, da ist noch eine Brotdose drin und dann merken, oh, nach 6 Wochen ist ja in der Brotdose auch noch was drin. Yay! Ja, das passiert dem Besten, mir damals auch. Wem ging es jetzt auch so? Gern einfach mal eine Nachricht an die 0800 3x5 2550. Ich bin sehr gespannt.
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Waiting for the Summer hier bei Antenne Thüringen. Auf den müssen wir nicht warten, der ist volle Kanne da, heute bis zu 38 Grad. Da steht auf der To-Do-Liste eigentlich nur ein Punkt, nämlich abkühlen. Da ist wirklich Freibad heute das Ding, das ist einfach das Beste neben ganz viel Eisschlemmen, was man bei so einem Wetter machen kann. Schaut gerne mal in unsere Freibadkarte auf antennethüringen.de, da seht ihr alle Bäder und Badeseen in eurer Nähe. Und in der Zeit geht's hier weiter mit Lena, das ist Loyal to Myself hier bei Antenne Thüringen.

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1: Juhu, wir wünschen ein schönes Wochenende.
2: Na und nicht nur das, wir wünschen vor allem allen, die heute in die Schule kommen und Schuleinführung feiern, ganz, ganz, ganz viel Spaß. Lasst euch reich beschenken und wir hoffen, dass ihr mit der Zuckertüte, die so schwer ist, nicht nach hinten umfallt.
1: Ja, wir hoffen, dass das wirklich schwer ist, dass da ganz viele Süßigkeiten drin sind.
2: Oder vielleicht ist sie auch leicht und das Geld drin, wer weiß.
1: Und wenn ihr heute Abend noch nichts vorhabt, dann sehen wir uns nochmal, zweiter Tag, Lichterfest auf der EGA.
2: 65 Jahre EGA, wir feiern mit Mr. Jam und den Antenne Thüringen Allstars.
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3: Ich bin Diana Kramer. Im Kampf gegen den großen Waldbrand im Hürtgenwald in der Eifel sind seit dem Morgen wieder Löschhubschrauber im Einsatz. Die Brandlage sei statisch, also derzeit unverändert, heißt es auf der Homepage des Landkreises Düren.
4: Die Menschen in der Ortsgemeinde Gai können etwas aufatmen. Der Landrat spricht von einer guten Nacht. Es habe sehr gute Fortschritte gegeben und es stehe auch keine riesige Rauchsäule mehr über dem Hürtgenwald. Die Bundeswehr hat in der Nacht weitere breite Schneisen in das Areal geschlagen. So konnte der Hauptbrand nicht überschlagen in andere Bereiche. Allerdings dürfen die 1400 Rettungskräfte auch heute nicht mit Regen rechnen. Es zieht sogar Wind auf. Wie sich das auf die Lage auswirkt, ist noch unklar. Thomas Bremser, Redaktion.
3: Die Wirtschaftsweise Veronika Grimm warnt als Folge des Niedrigwassers auf deutschen Flüssen und die dadurch verursachten Transportprobleme vor steigenden Preisen. Das betreffe vor allem die Chemiebranche und den Energiemarkt, sagte Grimm dem Kölner Stadtanzeiger. Denn auch der Transport von Öl zu Raffinerien ist von den niedrigen Pegelständen betroffen. Wie stark die Preise reagieren, hänge von den Lagerkapazitäten der Unternehmen ab, so Grimm. Anfang Juli hatte es einen dramatischen Zwischenfall auf einem Ryanair-Flug von Thessaloniki nach Memmingen gegeben. Dabei war ein Passagier schwer verletzt worden, als er in einem beschädigten Kabinenfenster feststeckte. Die US-Behörde zur Untersuchung von Verkehrsunfällen hat nun einen ersten Bericht zu den Hintergründen vorgelegt.
5: Es waren Teile eines ausgefallenen Triebwerks, die den Rumpf der Boeing 737 durchschlagen haben. In 5 Kilometern Höhe habe es eine Warnung gegeben. Die Piloten hörten einen lauten Knall. Dann hätten alle Sauerstoffmasken aufsetzen müssen. Die Flugbegleiter hätten dann gemerkt, dass einer der Passagiere in einem Fenster feststeckte, das größtenteils fehlte. Passagiere mussten den Verletzten zurück in die Kabine ziehen. Was aber führte dazu, dass Teile des Triebwerks abrissen? Erwähnt werden Hinweise auf Vogelschlag und Materialermüdung. Ein finales Ergebnis steht aber noch aus. Anne Pollmann, New York.
3: Zum Sport. Bei der Leichtathletik-EM in Birmingham hat sich Owen Unser sensationell zum Europameister über 200 Meter gekrönt. Der Hamburger ist der erste deutsche Europameister in dieser Disziplin seit 44 Jahren.
6: Das Wetter bei Antenne Thüringen, bis zu 26 Grad haben wir gerade schon. Verrückt. Dazu gerade noch blauen Himmel, ganz viel Sonne. Gegen Nachmittag kommen ein paar Wolken dazu und es kann vereinzelt Regen und Gewitter geben. Insgesamt bekommen wir dann heute bis zu 38 Grad.
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6: Es ist 9.02 Uhr, Antenne Thüringen, der schnellste Verkehrsservice. Auf der A38 Richtung Leipzig zwischen Bleicherode und Großwexung. Vorsicht, da sind Reifenteile auf dem rechten Fahrstreifen. Und auf der A70 Bamberg Richtung Schweinfurt-Werneck zwischen Dreieck Werntal und Werneck in beiden Richtungen eine Vollsperrung. Da laufen die Bergungsarbeiten. Blitzer haben wir gerade, Panzerblitzer auf der A4 Richtung Dresden zwischen Hermsdorf Ost und Rüdersdorf. In Erfurt Martin-Andersen-Nexus-Straße statt Einwärts. Und im Ortseingang Taubach aus Richtung Weimar. Ihr habt noch mehr gesehen, dann eine Nummer für alles. WhatsApp-Verkehr und mehr 0800 3x5 2550. Danke und gute Fahrt.
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6: Einen wunderschönen guten Morgen. Wir starten in den Samstagmorgen mit einer Frau, die vor kurzem wohl die größte Hochzeit überhaupt hatte. Taylor Swift. Ihr Mann hat sich auch schon in einem Interview geäußert und gesagt, dass das der schönste Tag in seinem Leben war und er super dankbar ist, dass sie den Tag im Madison Square Garden in New York feiern durften. Jetzt fehlen nur noch so ein paar Bilder. Mal schauen, wann die kommen. Erstmal gibt's aber ihren neuen Track I Knew It, I Knew You.

hier bei Antenne Thüringen. Es ist kurz nach 9, damit einen wunderschönen Samstagmorgen. Ich hoffe, ihr seid gut in den Tag gestartet. Bei manchen wird es ja heute auch richtig aufregend, da ist Schuleinführung angesagt. Anja hat bei WhatsApp schon geschrieben, dass bei ihr gleich 2 Schuleinführungen angesagt sind. Wahnsinn, ganz viel Spaß bei beiden heute. Und an alle anderen, die noch nicht so richtig wissen, was sie dieses Wochenende machen sollen, gar nicht schlimm, einfach bei WhatsApp Hashtag Wochenende an die 0800 3x5 2550 schicken und dann bekommt ihr den kompletten Überblick, was in Thüringen heute und morgen los ist, was ihr Schönes machen könnt. In dem Sinne, habt ein tolles Wochenende und hier geht's jetzt weiter mit einem Mann, der einfach schon übernächste Woche am 28. August ein neues Album rausbringt, nämlich Alex One, jetzt mit Passenger hier bei Antenne Thüringen.

0: Hier ist Antenne Thüringen. Ich bin Nadine. Hi. Die Kaffeemaschine läuft schon, auch wenn es heute noch mal richtig heiß wird. So eine warme Tasse Kaffee darf beim Wochenendfrühstück einfach nicht fehlen. Also lasst es euch schmecken. Zusammen starten wir in diesen Samstagmorgen.
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0: das Wetter. Bei Antenne Thüringen bis zu 25 Grad haben wir gerade in Eisenach, bis zu 27 in Jena und in Sonneberg bis zu 25 Grad. Insgesamt werden es heute bis zu 38, also immer schön eine Wasserflasche dabei haben und gut eincremen. Dazu bleibt es erstmal sonnig, gegen Nachmittag kommen aber noch ein paar Wolken dazu und dadurch dann auch vereinzelt Schauer und Gewitter. Es ist 9.29 Uhr, Antenne Thüringen, der schnellste Verkehrsservice. Auf der A4 Richtung Frankfurt zwischen Stadtroda und Jena Zentrum ist ein kaputtes Auto auf dem rechten Fahrstreifen. Da gibt es eine geänderte Verkehrsführung in einer Baustelle. Dann auf der A9 Richtung München zwischen Bad Klosterlausnitz und dem Hermsdorfer Kreuz ist ein kaputtes Auto auf dem Standstreifen. Auf der A38 Richtung Leipzig zwischen Bleicherode und Großwechsungen, Vorsicht, da sind Reifenteile auf dem rechten Fahrstreifen. Und auf der A70 Bamberg Richtung Schweinfurt-Werneck zwischen Dreieck Werntal und Werneck in beiden Richtungen eine Vollsperrung. Da laufen gerade Bergungsarbeiten. Dann haben wir noch Panzerblitzer auf der B281 Schmiedefeld Richtung Saalfeld, in Meining 30 Acker aus Richtung Herpf und in Bertheroda auf Höhe der Bushaltestelle. Ihr habt noch mehr gesehen, dann eine Nummer für alles. WhatsApp-Verkehr und mehr 0800 3x5 2550. Danke und gute Fahrt.
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0: Auch so ein richtig entspannter Sommersong. Love Tonight von Schaus. Hier bei Antenne Thüringen. Ich bin Nadine. Hi. Es wird schon wärmer, bis zu 28 Grad haben wir gerade schon. Und da wird versucht, alles, wo man sich irgendwie bewegen muss, auf jetzt zu schieben. Auch Sport. Einige fahren gerade noch mal fix ins Fitnessstudio. Und falls da jemand noch Inspiration braucht, wie das heutige Workout aussehen könnte, wie wäre es mit dem Spider-Man-Workout? Der wird ja von dem Schauspieler Tom Holland gespielt. Und in dem neuen Teil im Kino sieht man so zwei, drei Szenen, wo man dann merkt, okay, dieser Mann, der besteht wirklich nur aus Muskeln. Deswegen geht sein Workout gerade im Netz viral und sieht so aus. 5 Klimmzüge, würde ich schon beim ersten scheitern, bin ich ehrlich. 10 Liegestütze, auch dazu sage ich einfach mal nichts. Und 10 Kniebeugen. Und das macht man dann 20 Minuten lang und versucht, so viele Wiederholungen wie möglich zu schaffen. Der Rekord von Tom Holland liegt bei 27 Wiederholungen dieser ganzen Übung in 20 Minuten. Das lasse ich jetzt einfach mal so stehen. Jetzt wissen wir auch, warum er aussieht, wie er aussieht. Also viel Spaß beim Üben später.
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0: Guten Morgen, es ist der 15. August. Heißt, die Ferien sind so gut wie rum. Ist einfach verrückt, wie schnell die Zeit jetzt vergangen ist. Bedeutet auch, heute sind ganz viele Schuleinführungen in Thüringen. Und da hätten wir das perfekte Last-Minute-Geschenk.
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0: 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Das ist jetzt By Your Side von Leonie hier bei Antenne Thüringen.

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1: Ich bin Diana Kramer. Zur Bekämpfung des großen Waldbrandes in Hürtgenwald in NRW sind auch heute wieder mehrere Löschhubschrauber im Einsatz. Insgesamt sind nach Angaben des Landkreises Düren 1400 Kräfte vor Ort. Der Brandherd habe sich in der Nacht nicht weiter vergrößert. Wann die knapp 2000 evakuierten Menschen des Ortsteils Gai wieder nach Hause können, ist aber noch nicht absehbar, sagte Bürgermeister Stefan Kranen am Morgen.
2: Zum anderen ist wichtig, dass wir jetzt auch schaffen, den Ort Gai zu sichern, sicher zu halten. Im Moment ist es auch wichtig, dass die Fahrzeuge alles so durch Gai können. Und dafür ist es gut, dass der Ort auch leer ist, dass da keiner ist. Und die Sicherheit geht über alles. Wir werden schauen, wann der Zeitpunkt da ist.
1: Der Bürgermeister von Hürtgenwald, Stefan Kranen. Entscheidend wird heute auch das Wetter sein. Aufkommender Wind könnte die Lage wieder verschärfen. Auch rund zwei Monate nach der Unterzeichnung des Rahmenabkommens zwischen Teheran und Washington scheint ein Ende des Iran-Kriegs in weiter Ferne. Statt wie geplant Fortschritte in der Frage des iranischen Atomprogramms zu erzielen, provozierte US-Präsident Donald Trump erneut mit der Ankündigung einer Übernahme der Straße von Hormuz. Der Iran weist die Pläne zurück und stellt die Wiederaufnahme von Verhandlungen mit den USA offen in Frage. An diesem Wochenende läuft eine 60-tägige Waffenruhe aus. Eigentlich wollten die USA und der Iran in dieser Zeit ihre Verhandlungen abschließen. Zum Sport. Jürgen Klopp ist jetzt auch ganz offiziell neuer Fußball-Bundestrainer. Heute startet sein Vertrag beim DFB. In den kommenden Wochen steht für Klopp einiges auf dem Programm, auch schon die ersten Länderspiele.
3: Fast 60 Spieler hat Klopp im Auge, sie will er in nächster Zeit beobachten. Die ersten schon beim Supercup in einer Woche zwischen Dortmund und Bayern. Der neue Bundestrainer hat gleich mehrere Baustellen. Wer wird die neue Nummer 1? Welche Spieler sortiert er aus? Und welche Rolle wird Kapitän Kimmich bei ihm spielen? Schon in rund 6 Wochen sehen die Fans Klopp an der Seitenlinie bei gleich 4 Spielen der Nations League. Thomas Bremser, Sportredaktion.
1: Und noch zur Leichtathletik-EM. Sprinter Owen Anser hat Gold über 200 Meter geholt. Der Hamburger ist der erste deutsche Europameister in dieser Disziplin seit 44 Jahren.
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4: Ja, während sich die rot-weißen Kicker heute 14 Uhr auf die zweite aus Magdeburg zum dritten Heimspiel in der Fußball-Regionalliga freuen, gibt's auch bei den Basketball-Löwen der Erfurter Positives zu berichten. Die Löwen haben nämlich vor 2 Tagen ihren neuen Headcoach begrüßt. Es ist der Schwede Leif Ibrahim. Auf den 31-Jährigen kommt allerdings jetzt erstmal viel Arbeit im Training zu. Einen Rückzieher gemacht hat bei BBL-Bundesligist sein City Jena unterdessen gestern der US-Amerikaner Eric Neal, der aus familiären Gründen Jena wieder verlassen wird. Dabei hatte der 31-jährige Aufbauspieler erst vor einer guten Woche in Jena unterschrieben, im Kader von Headcoach Steven Esterkamp.
5: Das Wetter bei Antenne Thüringen. Auch heute Vormittag ist die Sonne schon gut am Start. Bis zu 29 Grad haben wir schon, bis zu 38 werden es noch. Also die Wasserflasche immer dabei haben und gut eincremen. Heute Nachmittag ziehen dann noch ein paar Wolken vorbei. Dabei können dann vereinzelt Schauer und Gewitter runterkommen.
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5: Es ist 10.04 Uhr. Antenne Thüringen, der schnellste Verkehrsservice auf der A4 Richtung Dresden zwischen Nora und Weimar. Vorsicht, da sind Reifenteile auf dem rechten und mittleren Fahrstreifen und ein kaputter LKW auf dem Standstreifen. Dann auf der A4 Richtung Frankfurt zwischen Stadtroda und Jena Zentrum ist ein kaputtes Auto auf dem rechten Fahrstreifen. Da ist eine geänderte Verkehrsführung in einer Baustelle. Auf der A70 Richtung Schweinfurt zwischen Dreieck Werntal und Werneck gibt es eine Vollsperrung. Da laufen noch die Bergungsarbeiten. Und auf der A38 Richtung Leipzig zwischen Bleicherode und Großwechsung ist ein kaputter LKW auf dem Standstreifen. Blitzer sind gerade keine neuen gemeldet, deswegen, wenn ihr irgendwas gesehen habt, eine Nummer für alles, WhatsApp, Verkehr und mehr. 0800 3x5 2550. Danke und gute Fahrt.
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5: Hallöchen, wir starten zusammen entspannt in den Samstagvormittag mit Skygo und Skalit. Das ist Save My Love bei Antenne Thüringen.

0: einen schönen Samstag, ein schönes Wochenende wünsche ich euch. An der Stelle auch vielen Dank für eure Nachrichten. Claudia aus Erfurt, Marc aus Ilmenau, Toni aus Gera und noch viele andere von euch schicken uns Fotos aus WhatsApp zu, wie die Achtung Kinderplakate schon an den Straßen hängen. Danke, dass ihr euch meldet, damit wir was zusammen für sichere Schulwege tun.
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0: von Ellie Goulding bei Antenne Thüringen. War das hier um 20 nach 10, wo sich einige schon mal auf den Weg zum Supermarkt machen, um noch die ein oder andere Sache fürs Wochenende, für die nächste Grillparty einzukaufen. Und da bleibt man dann vielleicht den ein oder anderen Moment länger an der Kühltheke stehen. Ist bei den Temperaturen auf jeden Fall eine gute Abkühlung. Erzählt mal, was steht denn bei euch am Wochenende an? Wie kühlt ihr euch ab? 0800 3x5 2550 ist die Nummer. Bis gleich.
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0: hier ist Antenne Thüringen. Und falls gerade immer noch die Frage im Raum steht, was machen wir eigentlich dieses Wochenende? Vielleicht klärt es sich ja jetzt. Hier sind die Veranstaltungstipps fürs Wochenende für eure Region.
1: Für Mittelthüringen, Elke Schröder.
2: Sommer im Glas und Musik in der Stadt. In Bad Sulza ist am Wochenende Thüringer Weinfest und ich habe jetzt hier die Festchefin, auch eine Elke.
3: Ja, genau.
2: Na, dann können wir doch von Elke zu Elke miteinander sprechen. Ist das in Ordnung?
3: Von Elke zu Elke, das ist völlig in Ordnung.
2: Was ist denn dieses Jahr das Motto?
3: Ja, wir haben diesmal allein ein sportliches Motto und zwar mit Sport und Spaß, mit Wein im Glas.
2: Wieso der Sport?
3: Ja, wir haben uns überlegt, unser Freibad hat dieses Jahr 70-jähriges Jubiläum und wir wollten gerne mal das Thema Sport mit dem Thema Wein verbinden, weil man hat ja einmal die sportliche Betätigung, die man so durchführt und natürlich dann auch den Genuss des Weines hinterher.
2: Hinterher, das ist wichtig, denn Sport auf Wein, das lass sein. Elke, gefeiert wird auf dem Markt und auch im schattigen Kurpark, da dann mit Handmachern, Kinderaktion und Chill-Out-Area. Wie chillig wird's denn?
3: Also ganz chillige Bands, die da auflegen, wo man sich gemütlich in irgendwelche Sessel legen oder setzen kann und der Musik lauschen, wenn es einem doch ein bisschen zu stürmisch auf unserem bebenden Marktplatz sein sollte.
2: Und wie es da bebt, Wahnsinn. Das Thüringer Weinfest am Wochenende in Bad Sulza. Festumzug heute ab 14 Uhr und morgen Sonntag Krönung der Weinprinzessin um 15 Uhr. Mit Sport und Spaß mit Wein im Glas, das Motto 2026. Also, ich habe mal gegoogelt, wenn wir ein Weinglas hochheben, dann verbrauchen wir noch nicht mal eine Kalorie. Da müssen wir viele Weingläser hochheben. Schönes Wochenende.
0: Das Wetter bei Antenne Thüringen. Heute wird's nochmal richtig heiß, bis zu 38 Grad. Heute Vormittag haben wir dazu ganz viel Sonne. Gegen Nachmittag kommen ein paar Wolken dazu und dadurch auch einzelne Schauer und Gewitter. Morgen dann immerhin schon so ein Müh angenehmer, bis zu 29 Grad. Und am Montag dann bis zu 24. Da können wir uns dann so ein bisschen abkühlen. Es ist 10.32 Uhr, Antenne Thüringen, der schnellste Verkehrsservice. Auf der A4 Richtung Frankfurt zwischen Stadtroda und Jena Zentrum ist ein kaputtes Auto auf dem rechten Fahrstreifen. Da ist eine geänderte Verkehrsführung in einer Baustelle. Auf der A4 Richtung Frankfurt zwischen Kreuz Erfurt und Neudietendorf, Vorsicht, da sind Gegenstände auf der Fahrbahn. Und ein kaputter LKW auf dem Verzögerungsstreifen, der steht in der Abfahrt Neudietendorf. Auf der A38 Richtung Leipzig zwischen Bleicherode und Großwechsel ist ein kaputter LKW auf dem Standstreifen. Und auf der A70 Richtung Schweinfurt zwischen Dreieck-Werntal und Werneck gibt es eine Vollsperrung, da laufen die Bergungsarbeiten. Dann haben wir noch Panzerblitzer auf der A4 Richtung Dresden zwischen Hermsdorf-Ost und Rüdersdorf, in Erfurt, Martin-Andersen-Nexus-Straße stadteinwärts und im Ortseingang Taubach aus Richtung Weimar. Habt ihr noch mehr gesehen? Dann eine Nummer für alles. WhatsApp-Verkehr und mehr 0800 3x5 2550. Danke und gute Fahrt.
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0: einfach eine Mega-Kombi. Calvin Harris und Rag & Bone Man mit Lovers in a Past Life hier bei Antenne Thüringen. Ich bin Nadine, hi. 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

0: schöner Song, oder? Funeral von Dermot Kennedy war das. Hier bei Antenne Thüringen, der auch echt tiefgründig ist, eine schöne Message hat. Erzähl mal, worum geht's denn in dem Song?
1: It's a song all about sort of accepting that there be difficulty in life and accepting that there be times where it's not easy, but just moving forward as best you can and trying your best to kind of live with the right things beside you, you know?
0: Geht darum, dass es immer schwere Zeiten im Leben gibt, dass man das einfach akzeptieren muss und dass es das Beste ist, was man machen kann, einfach an die Zukunft zu denken, weiterzumachen und nicht aufzugeben. Das Wort zum Samstag, würde ich sagen, von Dermot Kennedy. Und für die gute Laune zum Samstagvormittag sorgt jetzt der nächste Song in der Playlist. Das ist Superstar hier bei Antenne Thüringen.

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1: Juhu, wir wünschen ein schönes Wochenende.
2: Na und nicht nur das, wir wünschen vor allem allen, die heute in die Schule kommen und Schuleinführung feiern, ganz viel Spaß. Lasst euch reich beschenken und wir hoffen, dass ihr mit der Zuckertüte, die so schwer ist, nicht nach hinten umfallt.
1: Ja, wir hoffen, dass das wirklich schwer ist, dass da ganz viele Süßigkeiten drin sind.
2: Oder vielleicht ist sie auch leicht und ist Geld drin, wer weiß.
1: Und wenn ihr heute Abend noch nichts vorhabt, dann sehen wir uns nochmal. Zweiter Tag, Lichterfest auf der EGA.
2: 65 Jahre EGA, wir feiern mit Mr. Jam und den Antenne Thüringen Allstars.
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3: Ich bin Diana Kramer. Bei der Bekämpfung des großen Waldbrandes in Hürtgenwald in der Eifel sind auch heute wieder Löschhubschrauber im Einsatz. Auch Wasserwerfer der Polizei werden eingesetzt. Am Morgen hat sich NRW-Innenminister Herbert Reul vor Ort ein Bild von der Lage gemacht und er zeigte sich sehr bewegt.
4: Nein, sowas habe ich noch nicht gesehen. Das ist ein Riesenfeuer und das Schlimme ist, dass es nicht aufhört, warm zu bleiben und dass kein Regen kommt. Ich denke an die Menschen, die hier leben und die um ihr Häuschen fürchten. Und um die müssen wir uns jetzt kümmern und den Job, den erfüllen all diese 1400 Leute, die hier unterwegs sind. Alle helfen mit. Ich finde das grandios. Und darüber hinaus viele Freiwillige, diese Spontanhelfer, die Landwirte, die hier ranfahren. Es ist doch ein Hammer zu erleben, wie viel Bereitschaft in unserem Bundesland ist, sich untereinander zu helfen.
3: Der Innenminister von Nordrhein-Westfalen, Herbert Reul. 3 Wochen nach dem islamistischen Anschlag am Rande des CSD in Berlin werden ganz in der Nähe des Tatorts heute zehntausende Menschen zur Technoparade Rave the Planet erwartet. Für die Partydemo gelten verschärfte Sicherheitsmaßnahmen.
5: Mehr als 1500 Polizisten, Schutzzonen und mobile Poller. Nach dem CSD-Anschlag steht die Partydemo unter besonderer Beobachtung. Polizeihubschrauber und Drohnen sollen zusätzlich eingesetzt werden. Die Technoparade führt durch den Tiergarten zwischen dem Brandenburger Tor und der Siegessäule. In unmittelbarer Nähe hat ein islamistischer Attentäter Ende Juli eine Frau getötet und mindestens 31 Menschen zum Teil schwer verletzt. Der zunächst flüchtige 21-Jährige war am Tag nach dem Anschlag von Polizisten gestellt und erschossen worden. David Riemer, Berlin.
3: Nach Aufrufen in sozialen Netzwerken zu einem erneuten massenhaften Migrantenansturm auf Ceuta an diesem Wochenende haben Spanien und Marokko ihre Sicherheitsvorkehrungen an der Grenze zur spanischen Nordafrika-Exklave deutlich verstärkt. Die Behörden beider Länder wollen verhindern, dass sich die Ereignisse von Ende Juli wiederholen. Damals waren bis zu 80.000 Migranten nach Ceuta gelangt. Algenalarm im Norden, an der Ostsee und an vielen Seen in Mecklenburg-Vorpommern und Schleswig-Holstein haben sich Blaualgen ausgebreitet. Das Gesundheitsministerium in Schwerin rät Badenden, Bereiche mit sichtbaren Algenansammlungen zu meiden.
6: Das Wetter bei Antenne Thüringen. Ich hoffe, ihr könnt euch irgendwie zwischendurch abkühlen. Bis zu 31 Grad haben wir schon. Bis zu 38 werden es heute noch. Dazu haben wir gerade noch ganz viel Sonne. Heute Nachmittag ziehen aber ein paar Wolken vorbei. Und da können dann vereinzelt noch Schauer und Gewitter runterkommen.
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6: Es ist 11.03 Uhr, Antenne Thüringen, der schnellste Verkehrsservice. Auf der A4 Richtung Frankfurt zwischen Stadtroda und Jena Zentrum ist ein kaputtes Auto auf dem rechten Fahrstreifen. Da gibt es eine geänderte Verkehrsführung in einer Baustelle. Dann jetzt gerade in dieser Sekunde reingekommen, A4 Richtung Dresden zwischen Gera Langberg und Gera. Vorsicht, Fahrzeugteile auf dem rechten und mittleren Fahrstreifen. Auf der A38 Richtung Leipzig zwischen Bleicherode und Großwechsung ist ein kaputter LKW auf dem Standstreifen. Und auf der A70 Richtung Schweinfurt zwischen Dreieck Werntal und Werneck gibt es eine Vollsperrung, da laufen Bergungsarbeiten. Dann haben wir noch 2 Blitzer, einmal in Stadt Ilm, Ilmenauer Straße stadtauswärts und in Erfurt-Bischleben in der Gerratalstraße in beide Richtungen. Habt ihr noch mehr gesehen, dann einfach eine Nummer für alles, WhatsApp-Verkehr und mehr 0800 3x5 2550. Danke und gute Fahrt!
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6: Hi, der Vormittag, der geht gerade auch schon wieder rum wie nix. Ich hoffe, ihr habt einen schönen Samstag. Hier wartet jetzt erstmal einer der Favoriten von Olivia Rodrigos neuem Album auf euch. Passt perfekt in den Sommer. Drop Dead hier bei Antenne Thüringen.

0: Grande hier bei Antenne Thüringen. An alle, die gerade zu Hause sitzen und sich denken, oh Mann, was mache ich denn jetzt bei der Hitze? Also Kino ist so ein Ort, da ist es gerade schön kühl und dunkel. Und es ist auch noch ein guter neuer Film reingekommen. Vielleicht wäre das ja was. Der ist allerdings nichts für schwache Nerven.
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2: Da willst du eigentlich nur auf Arbeit fahren und auf einmal steckst du in einer nicht enden wollenden Zeitschleife fest.
3: Entschuldigen Sie, wo finde ich den Ausgang 8?
2: Exit 8, ein Horror-Videospiel, in dem du als Person immer wieder durch den gleichen Tunnel von einer U-Bahn-Station laufen musst, jetzt als Kinofilm. Doch es gibt eine Chance, aus der Zeitschleife auszubrechen. Die einzigen Regeln.
4: Wenn Sie eine Anomalie sehen, drehen Sie sofort um.
5: Wenn Sie keine Anomalie sehen, drehen Sie nicht um.
2: Soll heißen, sobald sich irgendwas im Raum verändert, einfach wieder in die entgegengesetzte Richtung laufen und das 8-mal. In der Theorie easy, in der Praxis, naja. Das Coole dabei, das Ganze fühlt sich an, als würdest du gerade selber das Spiel zocken, hat dafür gesorgt, dass ich direkt noch aufmerksamer war. Und ja, wir sprechen hier an sich von einem Horrorfilm. Besonders gruselig fand ich's aber nicht. Mit einer knackigen Länge von 90 Minuten auch noch recht kurzweilig. Kann man machen. Exit 8 bekommt von mir 3 von 5 möglichen Sternen. Und nicht vergessen,
4: übersehen Sie keine Anomalien.
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0: gar nicht. Der macht jedes Mal so gute Laune. Lieben wir. Danza Kuduro war das hier bei Antenne Thüringen. Habt einen ganz tollen Samstag.
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0: 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Für Mittelthüringen Kim Wenzel.
1: Ja, wie kann man einen Derby-Sieg am besten vergolden? Ist tatsächlich ganz einfach, indem man auch das nächste Spiel gewinnt und nachlegt. Nur noch ein paar Stunden muss ich dazu Rot-Weiß Erfurt gedulden. Um 14 Uhr steigt das Heimspiel für das Team um RWE-Geschäftsführer Franz Gerber.
2: Schöner Start. Bin gespannt, was wir gegen Magdeburg an Zuschauern haben. Ich denke, wir hätten es verdient, dass wieder 8.000 kommen. Die Mannschaft hat es verdient gegen Magdeburg. Mal schauen, was kommt.
1: Ja, bereits gestern Abend musste Carl-Zeiss Jena bei Chemie Leipzig zeigen, wie es das 1-2 gegen die Erfurter verdaut hat. Und Jena hat's verdaut und gewann durch ein schönes Tor mit der Hacke von Manasseh Eschel 1-0. In der Thüringen-Liga, da wird heute auch gespielt. Unter anderem erwartet der FC an der Fahner Höhe den FSV Schleiz. Der SV Arnstadt muss zum FC Saalfeld. Und was macht der Tabellenführer? Bad Berka, der Aufsteiger, er empfängt den Oberliga-Absteiger, den SC Heiligenstadt. Das wird ein mehr als echter Prüfstein für die Bergschen. Und gestern Abend bereits besiegt Weida Gera Westvororte mit 3-0.
3: Das Wetter bei Antenne Thüringen. Egal wie viel Wasser ihr schon getrunken habt, bei dem Wetter geht noch was. Ist sehr wichtig heute. Bis zu 38 Grad bekommen wir. Dazu ist es noch weiter sonnig. Heute Nachmittag kommen dann aber noch ein paar Wolken dazu und es kann vereinzelt Schauer und Gewitter geben. Es ist 11.32 Uhr, Antenne Thüringen, der schnellste Verkehrsservice. Auf der A4 Richtung Dresden zwischen Gera-Langberg und Gera, Vorsicht, Fahrzeugteile auf dem rechten und dem mittleren Fahrstreifen. Dann auf der A38 Richtung Göttingen zwischen Eisleben und Altstädt, Vorsicht, da ist eine Person auf dem Standstreifen. Auf der A70 Richtung Schweinfurt zwischen Dreieck-Werntal und Werneck gibt es eine Vollsperrung, da laufen gerade noch die Bergungsarbeiten. Und B90 Rudolstadt, Schwarzburger Chaussee und Werner-John-Straße in beiden Richtungen. Vorsicht, da sind Pferde auf der Fahrbahn. Dann haben wir noch zwei Blitzer, einmal in Stadt-Ilm, Ilmenauer Straße, stadtauswärts und in Erfurt Bischleben in der Gerratalstraße in beide Richtungen. Ihr habt noch mehr gesehen, dann eine Nummer für alles. WhatsApp, Verkehr und mehr 0800 3x5 2550. Danke und gute Fahrt.
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0: Ich bin heute sogar gleich bei 2 Schuleinführungen. Das hat uns Anja bei WhatsApp geschrieben. Na Mensch, da habt ihr heute ja auch ordentlich Programm. Ganz viel Spaß heute. Wer ist noch bei einer Schuleinführung dabei, dann gerne mal eine Nachricht da lassen. 0800 3x5 2550 ist die Nummer. Hier ist Antenne Thüringen. Ich bin Nadine. Hi. Und an alle, die heute noch nichts vorhaben. Der Egerpark Erfurt wird 65 Jahre alt und feiert dieses Wochenende eine große Geburtstagsparty, das Lichterfest. War gestern schon super schön und wird es heute auch wieder. Anna und Alex aus der Antenne Thüringen Morning Show sind mit am Start. Ab 18 Uhr auf der Parkbühne im Egerpark. Da spielen dann auch die Antenne Thüringen Allstars und auch Mr. Jam mit den besten Songs aus den 90ern und 2000ern. Das wird ein guter Abend. Wir freuen uns schon auf euch.
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von David Guetta und Jennifer Lopez hier bei Antenne Thüringen, die ja gerade echt wieder einen richtigen Lauf hat und das durch diesen Song. On the Floor zusammen mit Pitbull, denn bei Amazon Prime ist vor kurzem die Serie Off Campus rausgekommen und wirklich egal welcher Song in dieser Serie vorkam, danach ist er überall viral gegangen und es gab eben in einer Folge eine Tanzszene, in der dann On the Floor kam und seitdem sind der Song und auch Jennifer Lopez wieder überall. So schnell kann's gehen. Hier wartet aber noch ein richtig toller Song in der Playlist. Das ist jetzt Unstoppable von Sia bei Antenne Thüringen. Ich bin Nadine. Hi!

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1: Ich bin Diana Kramer. Die Feuerwehr in der Eifel ist sehr zufrieden mit den Ergebnissen der bisherigen Brandbekämpfung im Hürtgenwald. Für die weiteren Arbeiten hänge nun wieder viel von der Wetterentwicklung ab. Ein böiger Wind könnte den Einsatz weiter erschweren.
2: Mehrere Löschhubschrauber und Wasserwerfer sind im Einsatz. Auch Landwirte helfen, Wasser ranzuschaffen. Wind könnte die Flammen aber erneut anfachen. Die Feuerwehr geht davon aus, dass sie noch mehrere Tage im Einsatz sein wird. Wann die Anwohner im Ortsteil Gai wieder in ihre Häuser können, ist immer noch unklar. Am Nachmittag will sich NRW-Ministerpräsident Wüst ein Bild von der Lage machen. Er will auch den derzeit 1400 Rettungskräften danken, die im Einsatz sind. Thomas Bremser, Redaktion.
1: Die Wirtschaftsweise Veronika Grimm warnt als Folge des Niedrigwassers auf deutschen Flüssen und die dadurch verursachten Transportprobleme vor steigenden Preisen. Das betreffe vor allem die Chemiebranche und den Energiemarkt, sagte Grimm dem Kölner Stadtanzeiger. Denn auch der Transport von Öl zu Raffinerien ist von den niedrigen Pegelständen betroffen. Wie stark die Preise reagieren, hänge von den Lagerkapazitäten der Unternehmen ab, so Grimm. Sie ist mitsamt Sockel mehr als 55 Meter hoch und gilt als größte Marienstatue Europas. Heute wird sie in Polen feierlich eingeweiht.
3: Das Dorf Konotopie ist wirklich so klein, dass die Straßen nicht einmal Namen haben. Und zwischen Weizenfeldern ragt dann auf einmal diese riesige Marienfigur in den Himmel. Die ist wirklich ein ganzes Stück größer als der berühmte Christus in Rio de Janeiro. Der Stifter heißt Roman Karkoschik. Das ist ein Multimillionär und der gehört zu den reichsten Männern in Polen. Zu seiner Motivation hat er nur gesagt, er sei dankbar gegenüber Maria. Und die Leute im Dorf hoffen jetzt natürlich auf ganz viele Touristen und viele Pilger. Aus Warschau, Doris Heimann.
1: Auch rund zwei Monate nach der Unterzeichnung des Rahmenabkommens zwischen Teheran und Washington scheint ein Ende des Iran-Krieges in weiter Ferne. Statt wie geplant Fortschritte in der Frage des iranischen Atomprogramms zu erzielen, provozierte US-Präsident Donald Trump mit der Ankündigung einer Übernahme der Straße von Hormuz. Der Iran weist die Pläne zurück und stellt die Wiederaufnahme von Verhandlungen mit den USA offen in Frage.
4: Das Wetter bei Antenne Thüringen. Wir nähern uns den 38 Grad, die wir heute bekommen. In Bleicherode sind es gerade 31, in Weimar 33 und auch in Altenburg 33 Grad. Ein bisschen scheint die Sonne gerade noch, beziehungsweise jetzt gerade noch ziemlich doll. Dann ziehen noch ein paar Wolken vorbei. Dadurch kommen dann vereinzelt noch Schauer und Gewitter runter.
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4: Es ist 12:01 Uhr, Antenne Thüringen, der schnellste Verkehrsservice auf der A38 Richtung Göttingen zwischen Eisleben und Eilstedt. Vorsicht, da ist eine Person auf dem Standstreifen. Dann auf der A70 Richtung Schweinfurt zwischen Dreieck Werntal und Werneck gibt es eine Vollsperrung. Da laufen noch die Bergungsarbeiten. Dann auf der B90 Rudolstadt, Schwarzburger Chaussee und Werner-John-Straße in beiden Richtungen. Vorsicht, das sind Pferde auf der Fahrbahn. Dann haben wir noch zwei Blitzer, einmal in Stadt-Ilm, Ilmenauer Straße, stadtauswärts und in Erfurt-Bischleben in der Gerratalstraße in beide Richtungen. Ihr habt noch mehr gesehen, dann eine Nummer für alles. WhatsApp, Verkehr und mehr 0800 3x5 2550. Danke und gute Fahrt.
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4: Hi, Mittagspause ist angesagt. Lasst es euch schmecken. Und in der Zeit geht's weiter mit Michael Schulte und Lovesick.

0: der Song und auch das komplette neue Album von Gracie Abrams. So, so schön. That's So True habt ihr gerade gehört bei Antenne Thüringen. Ich bin Nadine. Hi. Die Ferien sind fast rum und an alle, die schon Anfang ihren Sommerurlaub hatten, denken sich gerade so, ja, ich könnte schon wieder. Na dann kümmern wir uns direkt um den nächsten Trip.
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0: 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Ihr packt einfach eure Family ein und düst damit eine Woche rum. Aber ist auch völlig wurscht, wo ihr hinmacht. In der Woche entscheidet ihr. Wichtig ist nur, gebt uns Bescheid auf antennethüringen.de und wenn ihr das gemacht habt, habt ihr euer Wohnmobil für die Herbstferien, egal ob Profi-Camper oder Wohnmobil-Neuling.
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0: Der hat ein bisschen an unseren Nerven heute. Aber der hat die Laune jetzt wieder ein bisschen hochgezogen. Lucky Day von Sascha hier bei Antenne Thüringen. Habt einen schönen Samstag und lasst euch jetzt euer Essen schmecken.
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0: das Wetter bei Antenne Thüringen. Heute wird es nochmal richtig heiß, bis zu 38 Grad. Gerade scheint noch ordentlich die Sonne, später kommen dann aber auch noch ein paar Wolken dazu und dadurch auch einzelne Schauer und Gewitter. Morgen dann schon so ein Müh angenehmer, bis zu 29 Grad und am Montag bis zu 24. Da können wir uns dann mal so ein bisschen abkühlen. Es ist 12.29 Uhr, Antenne Thüringen, der schnellste Verkehrsservice. Da haben wir gerade eine Meldung von den Straßen auf der A70 Richtung Schweinfurt. Zwischen Dreieck Werntal und Werneck gibt es eine Vollsperrung, da laufen noch die Bergungsarbeiten. Und wir haben zwei Blitzer, einmal in Stadt-Ilm, Ilmenauer Straße stadtauswärts und in Erfurt Bischleben in der Gerratalstraße in beide Richtungen. Ihr habt noch mehr gesehen, dann eine Nummer für alles. WhatsApp-Verkehr und mehr 0800 3x5 255. Danke und gute Fahrt.
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1: Auf den großen internationalen Wirtschaftsgipfeln spielen die Anliegen zivilgesellschaftlicher Gruppen kaum eine Rolle, erst recht aus dem globalen Süden. Beim Weltsozialforum ist es umgekehrt. Dort treffen sich alle zwei Jahre soziale Bewegungen aus hunderten Ländern. Regierungsvertreter müssen draußen bleiben. Francisco Mari von Brot für die Welt war bei der diesjährigen Konferenz im westafrikanischen Benin dabei.
2: Es war ein sehr fachliches Weltsozialforum aus sehr vielen Ländern, Vertreterin von über 100 Ländern.
1: Ein großes Thema: Ernährungssicherheit. Denn durch Kriege und Dürren aufgrund der Erderhitzung gibt es wieder mehr Hunger.
2: Wie schaffen wir es eigentlich jetzt schon fast alle zwei Jahre eine neue Ernährungskrise zu meistern, indem wir uns aus der Ernährungsproduktion, den sogenannten großen Sattmachern Weizen, Mais und Reis, loslösen und mit lokalen Lösungen Alternativen aufzubauen.
1: Die NGOs wollen ihre Regierungen davon überzeugen, auf Ernährungssouveränität und regionales Saatgut zu setzen.
2: Da haben wir ein Manifest entwickelt für die Afrikanische Union.
1: Beim Weltsozialforum kommen verschiedene soziale Bewegungen zusammen.
2: Klimawandel spielt eine große Rolle, Umweltbewegung, Frauenbewegung, Bewegung von Minderheiten. Vertreterinnen kommen zusammen und sprechen auch mit Vertreterinnen anderer Bewegungen. So entstand bei der Klimabewegung auch ein Menschenrechtsbewusstsein. Deswegen sprechen wir auch von Klimagerechtigkeit. Das Entscheidende ist, dass auch Vereinbarungen getroffen wurden in den einzelnen Bewegungen.
1: Erfolgreich war das Weltsozialforum zum Beispiel im Kampf gegen Landraub.
2: Busse, die wochenlang durch Westafrika gefahren sind und in allen Ländern Veranstaltungen zu Landrechten gemacht.

0: Kampfhahn für Frauenrechte. Das hat wirklich dazu geführt, dass viele Länder neue Landgesetze auch zugunsten von Frauen erlassen haben. Und das entstand beim Weltsozialforum.
1: Francisco Mari von Brot für die Welt sagt, zwar werden die Rechte von Nichtregierungsorganisationen zunehmend eingeschränkt, aber sie lassen sich nicht unterkriegen. Er geht davon aus, dass das Weltsozialforum etwas bewirkt.
0: Gerade Migration, Ernährungssicherung, Demokratiedefizite, die dort getroffenen Vereinbarungen werden hoffentlich Früchte tragen und Regierende zumindest sensibilisieren, dass sie nicht ohne die Vertretung von vielen Bewegungen der Menschen Veränderungen in ihren Ländern zugunsten der Menschen erreichen werden.
1: Dario Weiland, Antenne Thüringen, evangelische Redaktion.
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1: Juhu, wir wünschen ein schönes Wochenende.
2: Na und nicht nur das, wir wünschen vor allem allen, die heute in die Schule kommen und Schuleinführung feiern, ganz, ganz, ganz viel Spaß. Lasst euch reich beschenken und wir hoffen, dass ihr mit der Zuckertüte, die so schwer ist, nicht nach hinten umfallt.
1: Ja, wir hoffen, dass das wirklich schwer ist, dass da ganz viele Süßigkeiten drin sind.
2: Oder vielleicht ist sie auch leicht und das Geld drin, wer weiß.
1: Und wenn ihr heute Abend noch nichts vorhabt, dann sehen wir uns nochmal, zweiter Tag, Lichterfest auf der EGA.
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3: Ich bin Diana Kramer. Bei der Bekämpfung des großen Waldbrandes in Hürtgenwald in der Eifel sind auch heute wieder Löschhubschrauber im Einsatz. Auch Wasserwerfer der Polizei werden eingesetzt. Am Morgen hat sich NRW-Innenminister Herbert Reul vor Ort ein Bild von der Lage gemacht und er zeigte sich sehr bewegt.
4: Nein, sowas habe ich noch nicht gesehen. Das ist ein Riesenfeuer und das Schlimme ist, dass nicht aufhört, warm zu bleiben und dass kein Regen kommt. Ich denke an die Menschen, die hier leben und die um ihr Häuschen fürchten und um die müssen wir uns jetzt kümmern und den Job, den erfüllen all diese 1400 Leute, die hier unterwegs sind. Alle helfen mit. Ich finde das grandios. Und darüber hinaus viele Freiwillige, diese Spontanhelfer, die Landwirte, die hier ranfahren. Es ist doch ein Hammer zu erleben, wie viel Bereitschaft in unserem Bundesland ist, sich untereinander zu helfen.
3: Der Innenminister von Nordrhein-Westfalen, Herbert Reul. 3 Wochen nach dem islamistischen Anschlag am Rande des CSD in Berlin werden ganz in der Nähe des Tatorts heute zehntausende Menschen zur Techno-Parade Rave the Planet erwartet. Für die Party-Demo gelten verschärfte Sicherheitsmaßnahmen.
5: Mehr als 1500 Polizisten, Schutzzonen und mobile Poller. Nach dem CSD-Anschlag steht die Partydemo unter besonderer Beobachtung. Polizeihubschrauber und Drohnen sollen zusätzlich eingesetzt werden. Die Techno-Parade führt durch den Tiergarten zwischen dem Brandenburger Tor und der Siegessäule. In unmittelbarer Nähe hat ein islamistischer Attentäter Ende Juli eine Frau getötet und mindestens 31 Menschen zum Teil schwer verletzt. Der zunächst flüchtige 21-Jährige war am Tag nach dem Anschlag von Polizisten gestellt und erschossen worden. David Riemer, Berlin.
3: Nach Aufrufen in sozialen Netzwerken zu einem erneuten massenhaften Migrantenansturm auf Ceuta an diesem Wochenende haben Spanien und Marokko ihre Sicherheitsvorkehrungen an der Grenze zur spanischen Nordafrika-Exklave deutlich verstärkt. Die Behörden beider Länder wollen verhindern, dass sich die Ereignisse von Ende Juli wiederholen. Damals waren bis zu 80.000 Migranten nach Ceuta gelangt. Algenalarm im Norden, an der Ostsee und an vielen Seen in Mecklenburg-Vorpommern und Schleswig-Holstein haben sich Blaualgen ausgebreitet. Das Gesundheitsministerium in Schwerin rät Badenden, Bereiche mit sichtbaren Algenansammlungen zu meiden.
6: Das Wetter bei Antenne Thüringen. Heute nochmal richtig heiß, bis zu 38 Grad. Es scheint auch noch ordentlich die Sonne. Es kommt dann aber später noch ein paar Wolken dazu. Dadurch auch einzelne Schauer und Gewitter. Morgen dann immerhin schon so ein bisschen angenehmer, bis zu 29 Grad. Und Montag bis zu 24 können wir uns schon so ein bisschen abkühlen.
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6: Es ist 13.03 Uhr, Antenne Thüringen, der schnellste Verkehrsservice. Auf der A38 Richtung Leipzig in Höhe Breitenworbis. Vorsicht, da sind Spanngurte auf der Fahrbahn. Und auf der A70 Richtung Schweinfurt zwischen Dreieck Werntal und Werneck gibt es eine Vollsperrung. Da laufen die Bergungsarbeiten wahrscheinlich noch bis 16 Uhr. Dann haben wir noch 2 Blitzer. Einmal in Stadt Ilm, Ilmenauer Straße stadtauswärts. Und in Erfurt, Bischleben in der Gerratalstraße in beiden Richtungen. Habt ihr noch was gesehen? Dann eine Nummer für alles, WhatsApp-Verkehr und mehr. 0800 3x5 2550. Danke und gute Fahrt.
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6: Hi, wir starten zusammen in den Samstagnachmittag mit Where is my husband von Ray.

Love Your Way von Big Mountain hier bei Antenne Thüringen. Ist das ein Start ins Wochenende heute? Gerade ist es schon super warm. Heißt, alle, die nicht arbeiten müssen, nicht bei einer Schuleinführung sind, sind ja auch einige dieses Wochenende, haben nur einen großen Punkt auf der To-Do-Liste, nämlich abkühlen. Da ist Freibad heute das Ding. Einfach das Beste, neben natürlich Eisschlemm, was man bei so einem Wetter machen kann. Schaut da gerne mal in unsere Freibadkarte auf antennethüringen.de. Da seht ihr alle Bäder und Badeseen in eurer Nähe. Und in der Zeit geht's ja weiter mit Need Your Love von One Republic bei Antenne Thüringen.

0: die ja gerade die wohl krasseste Hochzeit überhaupt hatte, im Madison Square Garden in New York mit 1000 Gästen. Ihr Mann Travis Kelce hat sich die Woche auch das erste Mal in einem Interview dazu geäußert und natürlich gesagt, dass das der schönste Tag in seinem Leben war. Mal schauen, wann wir dann die ersten Hochzeitsbilder zu sehen bekommen. Antenne Thüringen läuft, kommt gut durch den Samstag.
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Das Wetter bei Antenne Thüringen. Falls ihr schon länger nichts mehr getrunken habt, es wird wieder Zeit. Bis zu 38 Grad bekommen wir nämlich heute. Gerade ist es noch sonnig. Später ziehen dann noch ein paar Wolken vorbei. Vereinzelt kommen danach Schauer und Gewitter runter. Es ist 13.30 Uhr, Antenne Thüringen, der schnellste Verkehrsservice. Auf der A4 Richtung Frankfurt in Höhe Nora, Vorsicht, da ist ein Rad auf der Fahrbahn. Dann auf der A38 Richtung Leipzig in Höhe Breitenworbis, Vorsicht, Spanngurte auf der Fahrbahn. Und auf der A70 Richtung Schweinfurt zwischen Dreieck Werntal und Werneck gibt's eine Vollsperrung. Das sind gerade noch die Bergungsarbeiten und das dauert noch ca. bis 16 Uhr. Zwei Blitzer haben wir noch in Stadt Ilm, Ilmenauer Straße, Stadt auswärts. Und in Erfurt-Bischleben in der Gerratalstraße in beide Richtungen. Ihr habt noch mehr gesehen, dann eine Nummer für alles. WhatsApp-Verkehr und mehr 0800 3x5 2550. Danke und gute Fahrt.

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Es ist kurz vor zwei, Antenne Thüringen läuft. Ich bin Nadine, hi. Und da wartet jetzt ein Song auf euch, der super schön, super tiefgründig und neu auf der Playlist ist. Sombra mit My Body Isn't Ready. Wie toll, wie schön klingt er bitte. In dem singt er davon, dass er schon sein ganzes Leben lang nicht so wirklich zufrieden mit seinem Körper ist und will mit dem Song erreichen, dass sich alle Menschen, die auch so über sich selbst denken, nicht alleine fühlen. Und er möchte denen gleichzeitig mit dem Song mitgeben, ihr seid wunderschön, so wie ihr seid. Das Wort zum Samstag. Und hier ist er auch schon, My Body Isn't Ready von Sombra, neu bei

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1: Ich bin Jan-Henner Reitze. Niedrigwasser in deutschen Flüssen könnte dazu führen, dass die Bahn alte Güterwaggons zurück auf die Schiene bringt. Die Rheinische Post berichtet, dass so mehr Kapazitäten für ausfallende Transporte per Schiff geschaffen werden sollen.
2: 900 Güterwagen könnte die Bahn mobilisieren, das entspräche einer Ladung von 200 Schiffen. Die können derzeit kaum noch Ladung transportieren, weil zu wenig Wasser in den Flüssen ist. Darum will Verkehrsminister Bilger Schiffsfracht auf Schienen und Straßen verlagern. Einige Bundesländer haben deshalb schon das LKW-Verbot an Sonntagen gelockert. Wenn der Transport gestört bleibt, rechnet Wirtschaftsexpertin Grimm mit höheren Preisen, etwa in der Chemieindustrie oder für Öl. Das sagte sie dem Kölner Stadtanzeiger. Thomas Bremser, Redaktion.
1: In Hürtgenwald in der Eifel in Nordrhein-Westfalen bekämpfen Feuerwehr, Polizei, Bundeswehr und freiwillige Helfer weiter einen Waldbrand. Bisher ist es gelungen, die Flammen vom bedrohten Ortsteil Gai fernzuhalten. Noch dürfen die evakuierten gut 2000 Bewohner aber nicht zurück in ihre Häuser und Wohnungen. Entscheidend ist, ob der Wind das Feuer wieder anfacht und in welche Richtung es dann getrieben wird. Da auf Online-Plattformen wieder massenhaft dazu aufgerufen wurde, zu versuchen, die spanische Exklave Ceuta in Nordafrika zu erreichen, haben Spanien und Marokko ihre Sicherheitsvorkehrungen verstärkt. Ende Juli waren nach ähnlichen Aufrufen bis zu 80.000 Migranten nach Ceuta gelangt.
3: Die Bilder von der Erstürmung der spanischen Exklave gingen vor 2 Wochen um die Welt. Und die Sorge war groß, dass sich diese Bilder wiederholen. In sozialen Medien gab es nämlich erneut Aufrufe, sich am 15. August, also heute, auf den Weg nach Ceuta zu machen. Die Behörden in Marokko, von wo aus tausende Migranten Ende Juli gestartet waren, hatten vor wenigen Tagen mehrere mutmaßliche Drahtzieher dieser Aufrufe festgenommen. Parallel dazu wurde die Grenze mit Stacheldraht gesichert, Wasserwerfer stehen bereit und Patrouillenboote überwachen die Küste. Diana Kramer, Nachrichtenredaktion.
1: In Belgien haben Bauarbeiter bei Renovierungsarbeiten bei einer Wohltätigkeitsorganisation Gold im Millionenwert entdeckt. 49 Goldbarren, jeweils 1 Kilo schwer, und weitere Goldmünzen. Der Gesamtwert rund 9 Millionen Euro. Das Grundstück soll früher einer wohlhabenden Brauereifamilie gehört haben.
4: Hier ist euer Wetter auf Antenne Thüringen. 35 Grad und zum Teil mehr stehen da auf der Wetterkarte. Viel Sonne, fast keine Wolke. Absolut geniales Sommerwetter zum Abschluss der Sommerferien. In der Nacht ziehen dann vom Westen her Gewitterwolken zu uns rein. Morgen dann Sonne, Wolken und Regen. Das Ganze im Mix bei 25 Grad. Kühler wird's in der neuen Woche.
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4: Antenne Thüringen, der schnellste Verkehrsservice um 2:03. Vorsicht A4 Richtung Frankfurt, Höhe Nora, liegt ein Rad auf der Straße. Und Spanngurte auf der A38 Richtung Leipzig, Höhe Breitenworbis, die Spanngurte auf der Autobahn. Und A70 Richtung Schweinfurt, zwischen Dreieck Werntal und Werneck, ist die Autobahn momentan wegen Bergungsarbeiten wegen eines Unfalls komplett gesperrt. Das Ganze bis heute Nachmittag um 4, die Vollsperre der A70 Richtung Schweinfurt, das Ganze zwischen Dreieck Werntal und Werneck. Staus und Blitzer gerne weitergeben, kostet los an die 0800 3x5 2550.
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0: 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Schönes Wochenende mit Christian Lang.
4: The Killers oder Foster the People, das sind so Vorbilder von Temper City. Und das Jahr 2026 brachte die Herrschaften zum ersten Mal in die internationalen Charts. Zu Recht mit Self-Aware. Die beste Musik hier auf Antenne Thüringen. Schönen Samstag.

0: Der Samstagnachmittag mit Antenne Thüringen. Und wer von euch heute Abend noch nichts vorhaben sollte, Erfurt ruft. Ja, da schlägt nämlich sie auf. Höchstpersönlich unsere hauseigene Band, die Antenne Thüringen All-Stars. Allen voran Madeleine Rausch. Madeleine, und du bist absolut in Stimmung, ne?
1: Es ist wie Ferien, also das muss man auch mal sagen, denn wir sind auf dem Lichterfest heute auf der EGA und wir waren ja gestern schon dort. Mhm. Also ich persönlich fühle mich da immer ein bisschen wie Rapunzel, so zwischen den ganzen Lichtern. Man kann sich das total, also sobald es dunkel wird, wird der ganze EGA-Park beleuchtet. Das kann man sich so ein bisschen vorstellen wie so Lichtanimationen, aber schwimmen eben auch irgendwelche Lichtchen auf dem Wasser rum und es ist einfach nur traumhaft schön. Und wir von Antenne Thüringen sind auf der Parkbühne.
0: Wir dürfen da nicht fehlen.
1: Genau,
0: nein.
1: Wir haben gesagt, das Ende der Ferien, das feiern wir jetzt noch zusammen und es war gestern schon eine richtig coole Party und ich freue mich einfach nur auf heute. Also, wenn ihr noch Zeit habt, dann kommt rum. Wir freuen uns. Wir haben ein Partyprogramm dabei und natürlich am Ende die richtig wahnsinnig schöne Lasershow, die wir uns dann zusammen anschauen.
0: Madeleine, welche Songs sind denn da Pflicht, wenn du auf der Bühne stehst mit den Antenne Thüringen All-Stars?
1: Es ist ja total witzig. Die GEMA hat ja vor kurzem herausgegeben, welche Songs am meisten in der Stadt gespielt werden, live. Okay. Und natürlich haben wir den Song dabei, der in Erfurt am meisten gespielt wird. Es ist nicht Kling Klang, es ist auch nicht das Rennsteiglied,
0: okay,
1: aber so ähnlich. Ich verrat's nicht.
0: Ach, komm
1: vorbei.
0: Jetzt.
1: Kommt vorbei.
0: Wann geht's los?
1: 18 Uhr geht's los.
0: Tja, auf der EGA, auf dem Lichterfest heute Abend 18 Uhr, die Antenne Thüringen All-Stars. Unbedingt vorbeischauen, kommt garantiert keine Langeweile auf. Und das wird zu 100% ein unvergesslicher Abend.

0: Antenne Thüringen hier. Ich ziehe mich zurück und mache einen Break. Das hat vor ein paar Wochen Ariana Grande verkündet. Und die spiele ich euch gleich. Außerdem aus den 90ern die Backstreet Boys, Everybody und Olivia Dean. Man I Need. Gleich auf der Wochenend-Playlist von Antenne Thüringen.
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0: Der Samstagnachmittag, 14.30 Uhr, halb drei.
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2: Ich bin Jan-Henner Reitze. Niedrigwasser in deutschen Flüssen könnte dazu führen, dass die Bahn alte Güterwaggons zurück auf die Schiene bringt. Die Rheinische Post berichtet, dass so mehr Kapazitäten für ausfallende Transporte per Schiff geschaffen werden sollen.
3: 900 Güterwagen könnte die Bahn mobilisieren, das entspräche einer Ladung von 200 Schiffen. Die können derzeit kaum noch Ladung transportieren, weil zu wenig Wasser in den Flüssen ist. Darum will Verkehrsminister Bilger Schiffsfracht auf Schienen und Straßen verlagern. Einige Bundesländer haben deshalb schon das LKW-Verbot an Sonntagen gelockert. Wenn der Transport gestört bleibt, rechnet Wirtschaftsexpertin Grimm mit höheren Preisen, etwa in der Chemieindustrie oder für Öl. Das sagte sie dem Kölner Stadtanzeiger. Thomas Bremser, Redaktion.
2: In Hürtgenwald in der Eifel in Nordrhein-Westfalen bekämpfen Feuerwehr, Polizei, Bundeswehr und freiwillige Helfer weiter einen Waldbrand. Bisher ist es gelungen, die Flammen vom bedrohten Ortsteil Gai fernzuhalten. Noch dürfen die evakuierten gut 2000 Bewohner aber nicht zurück in ihre Häuser und Wohnungen. Entscheidend ist, ob der Wind das Feuer wieder anfacht und in welche Richtung es dann getrieben wird. Da auf Online-Plattformen wieder massenhaft dazu aufgerufen wurde, zu versuchen, die spanische Exklave Ceuta in Nordafrika zu erreichen, haben Spanien und Marokko ihre Sicherheitsvorkehrungen verstärkt. Ende Juli waren nach ähnlichen Aufrufen bis zu 80.000 Migranten nach Ceuta gelangt.
4: Die Bilder von der Erstürmung der spanischen Exklave gingen vor 2 Wochen um die Welt. Und die Sorge war groß, dass sich diese Bilder wiederholen. In sozialen Medien gab es nämlich erneut Aufrufe, sich am 15. August, also heute, auf den Weg nach Ceuta zu machen. Die Behörden in Marokko, von wo aus tausende Migranten Ende Juli gestartet waren, hatten vor wenigen Tagen mehrere mutmaßliche Drahtzieher dieser Aufrufe festgenommen. Parallel dazu wurde die Grenze mit Stacheldraht gesichert, Wasserwerfer stehen bereit und Patrouillenboote überwachen die Küste. Diana Kramer, Nachrichtenredaktion.
2: In Belgien haben Bauarbeiter bei Renovierungsarbeiten bei einer Wohltätigkeitsorganisation Gold im Millionenwert entdeckt. 49 Goldbarren, jeweils 1 Kilo schwer, und weitere Goldmünzen. Der Gesamtwert rund 9 Millionen Euro. Das Grundstück soll früher einer wohlhabenden Brauereifamilie gehört haben.
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0: Und damit zum Fußball. Da hat Erfurt zur Stunde gerade Magdeburg 2 zu Gast. Ein bisschen mehr als 25 Minuten sind gespielt. Antenne Thüringen Sportreporter Kim Wenzel.
5: Ja, es ist schon ganz schön heftig. Bei dieser Hitze, ich meine, wir sagen hier drinnen, nein, wir sitzen im gut gekühlten Studio. Ist auch nicht der Fall, aber dabei fast 40 Grad auf dem Rasen. Es steht auch noch 0-0 und es gab auch gerade mal wieder eine Trinkpause. Größte Chance hatten die Magdeburger nach einer Viertelstunde. Riesenchance zu zweit alleinstehen vor Erfurt-Keeper Rottnick. Sie scheitern an ihm. Hat mich ein bisschen ans Derby letzte Woche erinnert, als der RWE-Keeper eine 100%ige von Löder entschärfte und damit den Ausgleich verhinderte. Kurz danach Mensah mit einer guten Chance, die aber zur Ecke abgewehrt wird, und dann Hinata Gonda auch nochmal, aber viel mehr ist nicht passiert. Nach einer halben Stunde also noch 0-0.
0: Genau, Kim, danke dir. Und gerade eben, wo du das gesagt hast, klingelt's in Erfurt und Rot-Weiß Erfurt führt 1-0.
5: So schnell geht's.
0: Es ist unfassbar. So, hier ist euer Wochenendwetter auf Antenne Thüringen. Viel Sonne, ihr habt es gerade bei Kim gehört im Sport. Und Temperaturen bis fast 40 Grad heute Nachmittag. Hammermäßig. Dazu fast keine Wolke am Thüringer Himmel. Morgen am Sonntag gibt es den ganzen Tag wechselhaftes Wetter. Man glaubt es kaum, denn in der kommenden Nacht ziehen vom Westen ja viele Gewitterwolken zu uns rein. Deswegen morgen Sonne, Wolken und Gewitterwolken im Wechsel. Höchstwerte 24 bis 26 Grad. Frischer wird es dann zum Wochenstart am Montag. Antenne Thüringen, der schnellste Verkehrsservice, Vorsicht A70 Richtung Schweinfurt zwischen Dreieck-Werntal und Werneck, ist die Autobahn für diese Fahrtrichtung immer noch gesperrt. Der Grund: Bergungsarbeiten nach einem Unfall. Das geht ungefähr noch bis 16 Uhr. Und A72 Richtung Chemnitz zwischen Niederfrohne und dem Rastplatz am Mühlbachtal, Reifenteile auf der Straße, und da steht ein kaputter Laster. Staus und Blitzer gerne weitergeben, kostenlos, an die 0800 3x5 2550.
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0: Antenne Thüringen am Samstagnachmittag und ein furioser Sommerferienendsport ist das vom Wetter her. Heute bei uns in Thüringen bis zu 40 Grad. Und wir liefern euch dazu ein kühles Nass an guter Musik.
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0: schönes Sommerwochenende mit uns, mit Antenne Thüringen und der besten Musik, Milo Summer Days. Und damit schnell zum Fußball.
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0: Erfurt hat am fast 40 Grad Samstag Magdeburg 2 zu Gast. Antenne Thüringen, Sportreporter Kim Wenzel. Eine furiose erste Hälfte, ne?
2: Ja, vor allem das Ende, das ging mal so richtig ab. Die letzte Viertelstunde erst ACB Mensa mit dem 1-0. Das war in der 30. Minute. Da lässt sich völlig freistehend ja die Chance nicht entgehen. Schiebt rein und dann in der dritten Minute der Nachspielzeit. Da trifft auch mal der Außenverteidiger Laurenz Dehl mit links dem Füßchen ganz schön reingezirkelt. Also 2-0 jetzt zur Halbzeit. Ist schon eine kleine Vorentscheidung.
0: Kim, danke dir und du hältst uns weiter auf dem Laufenden. Erfurt hat an diesem Nachmittag Magdeburg 2 zu Gast.
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3: Juhu, wir wünschen ein schönes Wochenende.
4: Na und nicht nur das, wir wünschen vor allem allen, die heute in die Schule kommen und Schuleinführung feiern, ganz, ganz, ganz viel Spaß. Lasst euch reich beschenken und wir hoffen, dass ihr mit der Zuckertüte, die so schwer ist, nicht nach hinten umfallt.
3: Ja, wir hoffen, dass das wirklich schwer ist, dass da ganz viele Süßigkeiten drin sind.
4: Oder vielleicht ist sie auch leicht und ist Geld drin, wer weiß.
3: Und wenn ihr heute Abend noch nichts vorhabt, dann sehen wir uns nochmal, zweiter Tag, Lichterfest auf der EGA.
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6: Ich bin Jan-Henner Reitze. Feuerwehr, Polizei, Bundeswehr und weiteren Helfern gelingt es bisher, einen Brand im Hürtgenwald in der Eifel in Nordrhein-Westfalen von Wohngebieten fernzuhalten. Der Ortsteil Gai mit gut 2000 Einwohnern bleibt aber noch evakuiert. Der Wind könnte die Lage wieder verschärfen. NRW-Innenminister Herbert Reul hat das Gebiet heute besucht und lobte die Einsatzkräfte.
7: Nach meinem Eindruck klappt das gut. Wir haben einen Krisenstab, wir haben einen Stab bei uns im Landtag im Ministerium eingerichtet. Wir haben darüber hinaus hier die Zusammenarbeit zwischen den unterschiedlichen Institutionen. Sie sehen das doch hier auch. Das läuft Hand in Hand. Gut geplant, gut vorbereitet, sind Profis am Werke. Punkt.
6: Unklar ist noch, was den Brand ausgelöst hat. Brandstiftung wird nicht ausgeschlossen oder eine achtlos weggeworfene Zigarette. Die Polizei hat ein Hinweisportal für mögliche Zeugen eingerichtet. Wegen Niedrigwasser in deutschen Flüssen ist auch der Transport von Öl zu Raffinerien eingeschränkt. Die Wirtschaftsweise Veronika Grimm erwartet deshalb im Kölner Stadtanzeiger steigende Preise. Um auszuhelfen, will die Bahn nach Informationen der Rheinischen Post 900 alte Güterwaggons zurück auf die Schiene bringen und sagt, diese könnten 200 Binnenschiffe ersetzen. Ihre unverkennbar rauchige Stimme machte Bonnie Tyler weltberühmt. Die Sängerin war Anfang vergangenen Monats im Alter von 75 Jahren nach schwerer Krankheit gestorben. Übermorgen wird sie in ihrer Heimat Wales beigesetzt. Schon heute können Fans dort bei einem Trauerzug Abschied nehmen.
8: Bonnie Tylers letzte Reise führt durch die Gegend, in der sie aufgewachsen ist. Dort hatte sie in Pubs ihre ersten Auftritte, bevor sie dann zu einem Weltstar wurde. Von der Stadt Mumbles bei Swansea fährt der Leichenwagen zu ihrem einzigen Zuhause in Fern Hill und die Fans können entlang der Route Abschied nehmen. Einige Leute dort kennen sie wahrscheinlich noch unter einem anderen Namen, denn bevor sie ihren Künstlernamen Bonnie Tyler annahm, hieß sie Gaynor Hopkins. Und auch wenn sie später in Portugal lebte, ihrer Heimat Wales, ist Bonnie Tyler immer eng verbunden geblieben. Aus London, Philipp Detlefs.
6: Im Berliner Tiergarten sind tausende Menschen zur Techno-Parade Rave the Planet zusammengekommen. In der Nähe war es vor 3 Wochen zu einem Anschlag auf Besucher des Christopher Street Days gekommen. Deshalb wurden Sicherheitsvorkehrungen noch einmal verschärft. Auch Hubschrauber und Drohnen sind im Einsatz.
0: Hier ist euer Wetter auf Antenne Thüringen. Fast 40 Grad stehen da heute auf der Wetterkarte. Jena 37, Schleiz 34 und Nordhausen 33. Und so gehen die Sommerferien zu Ende. Heute Nacht ziehen vom Westen her Gewitterwolken zu uns rein. Morgen wird es deswegen kühler mit einem Mix aus Sonne, Wolken und Gewittern bei Temperaturen um die 25 Grad.
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0: Antenne Thüringen, der schnellste Verkehrsservice. Vorsicht an 9 Richtung Berlin zwischen Gefrees und Münchberg Süd steht ein kaputtes Auto. Da bitte aufgepasst und Fuß vom Gas. Schauen wir auf die A70 Richtung Schweinfurt. Die ist immer noch momentan komplett gesperrt. Zwischen Dreieck Werntal und Werneck hat es einen Unfall gegeben. Bergungsarbeiten finden statt. Das Ganze geht noch bis 16 Uhr, also eine Stunde, die Sperre der A70 Richtung Schweinfurt zwischen Dreieck Werntal und Werneck. Und A72 Leipzig Richtung Chemnitz zwischen Niederfrohna und dem Rastplatz am Mühlbachtal, Reifenteile auf der Straße, da steht ein kaputter Laster. Staus und Blitzer gerne weitergeben, kostenlos, an die 0800 3x5 2550.
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0: Und man soll ja nie sagen, wie alt eine Frau ist, aber sie sieht wirklich aus wie 25, Shakira. Wie sie das nur macht, ist aber schon unter uns 49. Hier ist sie mit dem Sommersong des Jahres, Dai Dai. 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

0: Mein Vater hat immer am letzten Wochenende der Sommerferien zu uns gesagt, ab Montag weht ein anderer Wind. Ja, da geht die Schule wieder los.
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0: So, was hat der Musikproduzent Kato mit einer japanischen Modelleisenbahn gemeinsam? Kann ich euch sagen? Das ist der Name. Kato gibt's gleich. Turn the lights off. Außerdem Beyoncé, If I Were a Boy und Camila Cabello. So klingt der Sommer. Ganz lässig. Havana, gleich hier auf Antenne Thüringen. Schönen sonnigen Samstagnachmittag mit uns.
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0: Der Samstagnachmittag kurz vor halb vier.
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2: Ich bin Jan-Henner Reitze. Feuerwehr, Polizei, Bundeswehr und weiteren Helfern gelingt es bisher, einen Brand im Hürtgenwald in der Eifel in Nordrhein-Westfalen von Wohngebieten fernzuhalten. Der Ortsteil Gai mit gut 2000 Einwohnern bleibt aber noch evakuiert. Der Wind könnte die Lage wieder verschärfen. NRW-Innenminister Herbert Reul hat das Gebiet heute besucht und lobte die Einsatzkräfte.
3: Nach meinem Eindruck klappt das gut. Wir haben einen Stab bei uns im Landtag im Ministerium eingerichtet. Wir haben darüber hinaus hier die Zusammenarbeit zwischen den unterschiedlichen Institutionen. Sie sehen das doch hier auch. Das läuft Hand in Hand. Gut geplant, gut vorbereitet, sind Profis am Werke. Punkt.
2: Unklar ist noch, was den Brand ausgelöst hat. Brandstiftung wird nicht ausgeschlossen oder eine achtlos weggeworfene Zigarette. Die Polizei hat ein Hinweisportal für mögliche Zeugen eingerichtet. Wegen Niedrigwasser in deutschen Flüssen ist auch der Transport von Öl zu Raffinerien eingeschränkt. Die Wirtschaftsweise Veronika Grimm erwartet deshalb im Kölner Stadtanzeiger steigende Preise. Um auszuhelfen, will die Bahn nach Informationen der Rheinischen Post 900 alte Güterwaggons zurück auf die Schiene bringen und sagt, diese könnten 200 Binnenschiffe ersetzen. Ihre unverkennbar rauchige Stimme machte Bonnie Tyler weltberühmt. Die Sängerin war Anfang vergangenen Monats im Alter von 75 Jahren nach schwerer Krankheit gestorben. Übermorgen wird sie in ihrer Heimat Wales beigesetzt. Schon heute können Fans dort bei einem Trauerzug Abschied nehmen.
4: Bonnie Tylers letzte Reise führt durch die Gegend, in der sie aufgewachsen ist. Dort hatte sie in Pubs ihre ersten Auftritte, bevor sie dann zu einem Weltstar wurde. Von der Stadt Mumbles bei Swansea fährt der Leichenwagen zu ihrem einzigen Zuhause in Fern Hill und die Fans können entlang der Route Abschied nehmen. Einige Leute dort kennen sie wahrscheinlich noch unter einem anderen Namen, denn bevor sie ihren Künstlernamen Bonnie Tyler annahm, hieß sie Gaynor Hopkins. Und auch wenn sie später in Portugal lebte, ihrer Heimat Wales, ist Bonnie Tyler immer eng verbunden geblieben. Aus London, Philipp Detlefs.
2: Im Berliner Tiergarten sind tausende Menschen zur Techno-Parade Rave the Planet zusammengekommen. In der Nähe war es vor drei Wochen zu einem Anschlag auf Besucher des Christopher Street Days gekommen. Deshalb wurden Sicherheitsvorkehrungen noch einmal verschärft. Auch Hubschrauber und Drohnen sind im Einsatz.
0: Hier ist euer Wetter auf Antenne Thüringen. Fast bis zu 40 Grad stehen da auf der Wetterkarte. Jena 37, Triptes 34 und wir schauen nach Nordhausen, da 33 Grad heute Nachmittag. Fast wolkenlos geht's durch diesen Samstag. Morgen bekommen wir den ganzen Tag dann wechselhaftes Wetter ab, denn des Nächtens ziehen vom Westen her viele Gewitterwolken zu uns rein. Morgen dann ein Mix aus Sonne, Wolken und Gewitterwolken bei Temperaturen von 24 bis 26 Grad. Kühler und angenehmer wird auch der Start in die neue Woche. Antenne Thüringen, der schnellste Verkehrsservice um kurz nach halb vier. Vorsicht, ein kaputtes Auto auf der A4 Richtung Dresden zwischen Wildeck-Höhnebach und Wildeck-Obersuhl. Das kaputte Auto auf der rechten Fahrspur. Noch ein kaputtes Auto auf der A9 Richtung Berlin zwischen Gefrees und Mönchberg Süd. Auch da ein Liegenbleiber, Standspur der Autobahn ist blockiert. Dann die A70 Richtung Schweinfurt zwischen den Dreieck Werntal und Werneck ist die Autobahn für diese Fahrtrichtung immer noch gesperrt. Da finden Bergungsarbeiten nach einem Unfall statt. Das Ganze ungefähr noch eine halbe Stunde. Und Reifenteile auf der A72 Leipzig Richtung Chemnitz zwischen Niederfrohna und dem Rastplatz am Mühlbachtal. Die Reifenteile auf der Straße und da steht ein kaputter Laster. Staus und Blitzer gerne weitergeben, kostenlos an die 0800 3x5 2550.
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0: So, und da schauen wir zum Fußball. Erfurt kickt zur Stunde gegen Magdeburg 2 und rennt mit offenem Armen, kann man sagen, bei fast 40 Grad einem Sieg entgegen. Antenne Thüringen, Sportreporter Kim Wenzel.
5: Ja, definitiv. Jetzt ist das 3:0 gefallen und das war Dustin Forkel wieder in die Magdeburger Abwehr, die löchrig heute ist. Wie sonst war es 3:0, er schiebt das Ding locker rein. Also, da geht nichts mehr schief. In den letzten 20 Minuten sind es noch bei dieser Hitze. Wie will das Magdeburg noch drehen? Das wird nix.
0: Kim, danke dir.

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1: Ich bin Jan-Henner Reitzer. Die Feuerwehr und weitere Einsatzkräfte in der Eifel in Nordrhein-Westfalen schaffen es bisher, den Brand im Hürtgenwald von bewohntem Gebiet fernzuhalten. Ob das weiterhin gelingt, hängt auch vom Wetter ab.
2: Mehrere Löschhubschrauber und Wasserwerfer sind im Einsatz. Auch Landwirte helfen, Wasser ranzuschaffen. Wind könnte die Flammen aber erneut anfachen. Die Feuerwehr geht davon aus, dass sie noch mehrere Tage im Einsatz sein wird. Wann die Anwohner im Ortsteil Gai wieder in ihre Häuser können, ist immer noch unklar. Am Nachmittag will sich NRW-Ministerpräsident Wüst ein Bild von der Lage machen. Er will auch den derzeit 1400 Rettungskräften danken, die im Einsatz sind. Thomas Bremser, Redaktion.
1: Auf dem Flughafen Catania auf Sizilien soll der Flugbetrieb wieder langsam anlaufen. Die Warnstufe, weil der Vulkan Ätna ausbricht, war herabgesetzt worden. Wegen des Ausbruchs ging auf dem Flughafen seit Tagen gar nichts. Touristen saßen fest oder konnten nicht anreisen. Noch werden auf der Online-Seite des Flughafens aber zahlreiche Flüge als gestrichen angezeigt. Im Iran-Krieg hat US-Präsident Donald Trump eine neue Idee geäußert. Er wolle die Straße von Hormuz zum US-Gebiet erklären, sobald man den Iran besiegt habe. Das sagte Trump bei einem Wahlkampfauftritt. Der Iran weist die Ansprüche zurück.
3: Die Pläne von US-Präsident Trump wirken zunehmend verzweifelt. Denn von seinem Versprechen, den Iran-Krieg schnell zu beenden, ist er weit entfernt. Und auch die aktuelle Idee, die Meerenge zu US-Territorium zu erklären, dürfte kaum zur Deeskalation beitragen. An diesem Wochenende läuft eine 60-tägige Waffenruhe aus, die für weitere Verhandlungen geplant war. Doch es gibt weder eine Einigung, noch ruhen die Waffen. Die Straße von Hormuz ist weiter blockiert und erneut wurden dort Schiffe angegriffen. Diana Kramer, Nachrichtenredaktion.
1: Und zum Fußball. In der neuen Saison der zweiten Bundesliga haben Nürnberg und Hertha BSC den zweiten Sieg im zweiten Spiel gefeiert. Nürnberg setzte sich auswärts bei Greuther Fürth mit 4:2 durch und übernimmt erst einmal die Tabellenspitze. Gefolgt von Hertha BSC, die Berliner gewannen zu Hause gegen Bundesliga-Absteiger Heidenheim mit 4:1.
4: Und wir bleiben thematisch beim Fußball. Erfurt hat in Magdeburg 2 zu Gast. Antenne Thüringen Sportreporter Kim Wenzel mit einem glatten Sieg.
5: Ja, kann man absolut sagen. Souverän die Tabellenführung verteidigt. 4:1 besiegt RWE die Magdeburger und das mit 4 verschiedenen Torschützen. In der ersten Halbzeit treffen Asibir Mensah und Lorenz Dehl und in Hälfte 2 erzielen Dustin Forke und Robby Felsberg das 3:4. Außerdem scheiterte Ikene noch mit per Foulstrafstoß an Magdeburger Keeper Kampa. Also es hätte noch höher ausfallen können. Der Ehrentreffer der Magdeburger dann in der Nachspielzeit änderte auch nichts mehr dran an den verdienten 3 Punkten für RWE.
4: Kim, danke dir. Hier ist euer Wetter auf Antenne Thüringen. Bis zu 40 Grad stehen da heute auf der Wetterkarte. Viel Sonne, kaum eine Wolke am Himmel und der ist strahlend blau. In der kommenden Nacht ziehen dann vom Westen her Gewitterwolken zu uns rein. Morgen dann kühlt es sich ab. Temperaturen im Schnitt um die 25 Grad. Dazu Sonne, Wolken und Gewitterwolken im Wechsel. Und in der neuen Woche, ja, Schulwoche Nummer 1 sozusagen am Montag, wird's noch kühler, dann 23 Grad und ein Mix aus Sonne und Wolken.
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4: Antenne Thüringen, der schnellste Verkehrsservice um 3:45. Vorsicht A4 Richtung Dresden zwischen Wilder, Könebach und Wäldegrober-Suhl. Ein kaputtes Auto auf der rechten Fahrspur. Noch ein Liegenbleiber auf der A9 Richtung Berlin zwischen Gefrees und Münchberg Süd. A70 Richtung Schweinfurt zwischen Dreieck-Werntal und Werneck. Bergungsarbeiten nach einem Unfall ist die Autobahn für die Fahrtrichtung immer noch gesperrt. Und A72 Richtung Chemnitz zwischen Niederfrohna und dem Rastplatz am Mühlbachtal. Reifenteile auf der Straße, da steht ein kaputter Laster. Staus und Blitzer gerne weitergeben. 0800 3x5 2550.
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0: 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Warte jetzt mit der besten Musik und Taylor Swift für euch.

0: Und was wäre ein Sommer ohne einen neuen Song von Ed Sheeran? Alles andere als sonnig auf alle Fälle. Und Ed Sheeran gibt's gleich hier auf Antenne Thüringen zusammen mit Martin Garrix. Repeat it. Außerdem Felix Jehn, Pride und Wes Choi. Klingt absolut nach Sommer. Riptide, gleich hier auf Antenne Thüringen, die beste Musik.
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0: Der Samstagnachmittag, 16:30.
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2: Ich bin Jan-Henner Reitze. Die Feuerwehr und weitere Einsatzkräfte in der Eifel in Nordrhein-Westfalen schaffen es bisher, den Brand im Hürtgenwald von bewohntem Gebiet fernzuhalten. Ob das weiterhin gelingt, hängt auch vom Wetter ab.
3: Mehrere Löschhubschrauber und Wasserwerfer sind im Einsatz. Auch Landwirte helfen, Wasser ranzuschaffen. Wind könnte die Flammen aber erneut anfachen. Die Feuerwehr geht davon aus, dass sie noch mehrere Tage im Einsatz sein wird. Wann die Anwohner im Ortsteil Gai wieder in ihre Häuser können, ist immer noch unklar. Am Nachmittag will sich NRW-Ministerpräsident Wüst ein Bild von der Lage machen. Er will auch den derzeit 1400 Rettungskräften danken, die im Einsatz sind. Thomas Bremser, Redaktion.
2: Auf dem Flughafen Catania auf Sizilien soll der Flugbetrieb wieder langsam anlaufen. Die Warnstufe, weil der Vulkan Ätna ausbricht, war herabgesetzt worden. Wegen des Ausbruchs ging auf dem Flughafen seit Tagen gar nichts. Touristen saßen fest oder konnten nicht anreisen. Noch werden auf der Online-Seite des Flughafens aber zahlreiche Flüge als gestrichen angezeigt. Im Iran-Krieg hat US-Präsident Donald Trump eine neue Idee geäußert, er wolle die Straße von Hormuz zum US-Gebiet erklären, sobald man den Iran besiegt habe. Das sagte Trump bei einem Wahlkampfauftritt. Der Iran weist die Ansprüche zurück.
4: Die Pläne von US-Präsident Trump wirken zunehmend verzweifelt, denn von seinem Versprechen, den Iran-Krieg schnell zu beenden, ist er weit entfernt. Und auch die aktuelle Idee, die Meerenge zu US-Territorium zu erklären, dürfte kaum zur Deeskalation beitragen. An diesem Wochenende läuft eine 60-tägige Waffenruhe aus, die für weitere Verhandlungen geplant war. Doch es gibt weder eine Einigung, noch ruhen die Waffen. Die Straße von Hormuz ist weiter blockiert und erneut wurden dort Schiffe angegriffen. Diana Kramer, Nachrichtenredaktion.
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5: Ich bin Kim Wenzel, sportfrei. Rot-Weiß Erfurt hat seine Tabellenführung in der Fußball-Regionalliga souverän verteidigt. Das Team von Trainer Fabian Gerber besiegte zu Hause die zweite des 1. FC Magdeburg mit 4:1. Und das auch noch mit 4 verschiedenen Torschützen. In der ersten Halbzeit treffen Asibe Mensah und Laurenz Dehl und in Hälfte 2 erzielen Dustin Forkel und Robbie Felsberg das 3:4:0. Außerdem scheiterte Ikene noch per Foulstrafstoß am Magdeburger Keeper Kampa. Also es hätte noch höher ausfallen können. Der Ehrentreffer der Magdeburger in der Nachspielzeit änderte nichts mehr an den verdienten 3 Punkten für RWE.
0: Hier ist euer Wetter auf Antenne Thüringen. Viel Sonne und Temperaturen um die 35 Grad heute an der Spitze. Und dazu fast keine Wolke am Himmel. Genießt das Wetter. In der kommenden Nacht, da ziehen vom Westen her einige Gewitterwolken zu uns rein und die machen sich örtlich morgen bemerkbar. Den ganzen Tag, es wird auch kühler, bei 25 Grad im Schnitt, gibt es einen Wechsel aus Sonne, Wolken und Gewitterwolken und ähnlich wird's auch am Montag zum Start in die erste Schulwoche. Auch da wechselhaftes Wetter, es wird kühler bei 23 Grad. Antenne Thüringen, der schnellste Verkehrsservice um 4:35. Vorsicht auf 4 Richtung Frankfurt, zwischen Erfurt West und Kreuz Erfurt. Da stehen 3 kaputte Autos auf der Standspur. Und noch ein Liegenbleiber auf der A71 Richtung Schweinfurt im Rennsteigtunnel. Ein kaputtes Auto, auch da Fuß vom Gas. Staus und Blitzer gerne weitergeben, kostenlos, an die 0800 3x5 2550. Gute Fahrt.
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1: Juhu, wir wünschen ein schönes Wochenende.
2: Na und nicht nur das, wir wünschen vor allem allen, die heute in die Schule kommen und Schuleinführung feiern, ganz, ganz, ganz viel Spaß. Lasst euch reich beschenken und wir hoffen, dass ihr mit der Zuckertüte, die so schwer ist, nicht nach hinten umfallt.
1: Ja, wir hoffen, dass das wirklich schwer ist, dass da ganz viele Süßigkeiten drin sind.
2: Oder vielleicht ist sie auch leicht und ist Geld drin, wer weiß.
1: Und wenn ihr heute Abend noch nichts vorhabt, dann sehen wir uns nochmal. Zweiter Tag, Lichterfest auf der EGA.
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3: Ich bin Jan-Henner Reitze. Die Gewerkschaft Verdi fordert, Pflegeeinrichtungen besser auf heiße Temperaturen vorzubereiten. Bund und Länder müssten ein Sofortprogramm auflegen. Viele Einrichtungen seien auf Außentemperaturen bis 45 Grad nicht eingestellt. Für Beschäftigte wäre die Arbeit bei Hitze unerträglich, für Bewohnerinnen und Bewohner lebensgefährlich, heißt es von der Gewerkschaft. Die auch die geplante Pflegereform der Bundesregierung kritisiert. Statt Kürzungen brauche es bedarfsgerechte Vorgaben. Im Hürtgenwald in der Eifel in Nordrhein-Westfalen kämpfen 1400 Einsatzkräfte weiter gegen einen Waldbrand. Dabei gelingen Fortschritte. Viel hängt jetzt aber vom Wind ab.
4: Noch keine Entspannung, aber vorsichtiges Aufatmen. Die Einsatzkräfte im Hürtgenwald sind zuversichtlich, dass es weiter vorangeht bei der Brandbekämpfung. Der Landrat von Düren, Nolten, hofft, dass auch die evakuierten Menschen bald in ihre Häuser und Wohnungen zurückkehren können. Vorher sollen aber noch die angekündigten Gewitter abgewartet werden, denn Sturmböen könnten die Feuer wieder anfachen und in eine gefährliche Richtung treiben. Thomas Brock, Redaktion.
3: Diesen Arbeitstag werden Bauarbeiter in Belgien wohl nie vergessen. Im Haus einer Wohltätigkeitsorganisation haben sie einen Goldschatz entdeckt im Wert von rund 9 Millionen Euro.
5: Die Bauarbeiter waren gerade dabei, im Keller ein Abwasserrohr zu verlegen. Da stießen sie auf 50 Goldbarren, eingemauert in den Wänden. Die erste Reaktion des Teams, Ungläubigkeit und Staunen, sagte ein Arbeiter im belgischen Fernsehen. Die Polizei warnt jetzt Schatzsucher davor, die abgesperrte Baustelle zu betreten. Das sei absolut zwecklos. Wem das Gold gehört, ist unklar. 5 Jahre hat derjenige nun Zeit, sich zu melden, sonst geht der Schatz an die Regierung oder die Finder. Thomas Bremser, Nachrichtenredaktion.
3: Mit einer Schweigeminute hat im Berliner Tiergarten die Techno-Parade Rave the Planet begonnen. Damit wurde an die Opfer des CSD-Anschlags vor 3 Wochen ganz in der Nähe erinnert. Wegen des Anschlags sind die Sicherheitsvorkehrungen bei der Parade heute noch einmal verstärkt worden. Bei Temperaturen von 35 Grad schaltet die Polizei außerdem immer wieder einen Wasserwerfer ein, damit sich Besucher abkühlen können.
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6: Ich bin Kim Wenzel, sportfrei. Rot-Weiß Erfurt hat seine Tabellenführung in der Fußball-Regionalliga souverän verteidigt. Das Team von Trainer Fabian Gerber besiegte zu Hause die zweite des 1. FC Magdeburg mit 4:1. Und das auch nur mit 4 verschiedenen Torschützen. In der ersten Halbzeit treffen Asibe Mensah und Laurenz Dehl und in Hälfte 2 erzielen Dustin Forkel und Robby Felsberg das 3:4:0. Außerdem scheiterte Ikene noch per Foulstrafstoß am Magdeburger Keeper Kampa. Also es hätte noch höher ausfallen können. Der Ehrentreffer der Magdeburger in der Nachspielzeit änderte nichts mehr an den verdienten 3 Punkten für RWE.
7: Hier ist euer Wetter auf Antenne Thüringen. Viel Sonnenschein und Temperaturen bis zu 35 Grad, stellenweise über 35 Grad an diesem Samstagabend. Wahnsinn. In der kommenden Nacht ziehen dann vom Westen her viele Gewitterwolken zu uns rein und die machen sich morgen am Sonntag überall in ganz Thüringen bemerkbar mit einem Mix aus Sonne, Wolken und Gewitterwolken. Die Höchstwerte schaffen es morgen dann nur noch auf angenehme 24 bis 26 Grad. Frischer wird dann das Wetter am Montag zum Schulstart. Auch da der Mix aus Sonne und Wolken bei 23 Grad.
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7: Antenne Thüringen, der schnellste Verkehrsservice um gleich 3:35. Vorsicht A9 Richtung München zwischen Dreußig und Eisenberg. Reifenteil auf der rechten Fahrspur der Autobahn. Dann Personen an und auf der Straße auf der A38 Göttingen-Halle zwischen Nordhausen-West und Nordhausen. Personen an und auf der Autobahn, da ebenfalls aufgepasst. Eine Dachbox auf der A72 Richtung Leipzig zwischen Geithain und Borna Süd, die Dachbox. Und ein kaputtes Auto auf der A73 Richtung Nürnberg, das Ganze zwischen Buttenheim und Forchheim Nord, das kaputte Auto auf der Straße. Staus und Blitzer gerne weitergeben, kostenlos, an die 0800 3x5 2550. Gute Fahrt.
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7: Und gleich auf der Wochenend-Playlist Smudo und Co. Eben die Fantas, Troy, da geht's ins Jahr 2004. Und er hier, Nico Santos, der hat sich neulich höher abgelichtet mit seinem Papa. Und der war ja mal der Melitta-Mann. Ich hätte ihn nicht wiedererkannt. Ihr vielleicht, schaut mal nach im Netz. Hier ist Nico Santos, Why Don't You Stay? Die beste Musik hier bei uns.
0: Ab

0: Der Samstagabend mit Antenne Thüringen, Exit 8. Ja, die Zocker unter euch kennen das als Videospiel. Und das liefert auch die ideale Vorlage für diesen Film. Horror Mystery seit dieser Woche ganz neu auf der großen Leinwand. Ein junger Mann steigt in Tokio und um das geht's in diesem Film, in eine U-Bahn und merkt, ey, Moment mal, ich bin gefangen. Diesen Film stellen wir euch jetzt mal genauer vor.
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2: Da willst du eigentlich nur auf Arbeit fahren und auf einmal steckst du in einer nicht enden wollenden Zeitschleife fest.
3: Entschuldigen Sie, wo finde ich den Ausgang 8?
2: Exit 8, ein Horror-Videospiel, in dem du als Person immer wieder durch den gleichen Tunnel von einer U-Bahn-Station laufen musst, jetzt als Kinofilm. Doch es gibt eine Chance, aus der Zeitschleife auszubrechen. Die einzigen Regeln.
4: Wenn Sie eine Anomalie sehen, drehen Sie sofort um.
5: Wenn Sie keine Anomalie sehen, drehen Sie nicht um.
2: Soll heißen, sobald sich irgendwas im Raum verändert, einfach wieder in die entgegengesetzte Richtung laufen und das 8-mal. In der Theorie easy, in der Praxis, naja. Das Coole dabei, das Ganze fühlt sich an, als würdest du gerade selber das Spiel zocken, hat dafür gesorgt, dass ich direkt noch aufmerksamer war. Und ja, wir sprechen hier an sich von einem Horrorfilm. Besonders gruselig fand ich's aber nicht. Mit einer knackigen Länge von 90 Minuten auch noch recht kurzweilig. Kann man machen. Exit 8 bekommt von mir 3 von 5 möglichen Sternen. Und nicht vergessen,
4: übersehen Sie keine Anomalien.
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0: Antenne Thüringen, der schnellste Verkehrsservice. Vorsicht an 9, Halle Leipzig, Nürnberg zwischen Lederhose und Triptis. Da sind Leute an und auf der Autobahn. A9, Halle Leipzig, Nürnberg, Menschen auf der Autobahn zwischen Lederhose und Triptis. Fahrt da vorsichtig. Wir spielen euch die beste Musik an diesem heißen Samstagabend bei Temperaturen Ü35. Gleich Michael Schulte. Außerdem aus den 90ern Skanker Nancy, Hedonism und Clock Clock. Adoya. Gleich hier auf der Wochenend-Playlist von Antenne Thüringen.
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0: Samstagabend, 5:30.
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2: Ich bin Jan-Henner Reitze. Die Gewerkschaft Verdi fordert, Pflegeeinrichtungen besser auf heiße Temperaturen vorzubereiten. Bund und Länder müssten ein Sofortprogramm auflegen. Viele Einrichtungen seien auf Außentemperaturen bis 45 Grad nicht eingestellt. Für Beschäftigte wäre die Arbeit bei Hitze unerträglich, für Bewohnerinnen und Bewohner lebensgefährlich, heißt es von der Gewerkschaft. Die auch die geplante Pflegereform der Bundesregierung kritisiert. Statt Kürzungen brauche es bedarfsgerechte Vorgaben. Im Hürtgenwald in der Eifel in Nordrhein-Westfalen kämpfen 1400 Einsatzkräfte weiter gegen einen Waldbrand. Dabei gelingen Fortschritte. Viel hängt jetzt aber vom Wind ab.
3: Noch keine Entspannung, aber vorsichtiges Aufatmen. Die Einsatzkräfte im Hürtgenwald sind zuversichtlich, dass es weiter vorangeht bei der Brandbekämpfung. Der Landrat von Düren, Nolten, hofft, dass auch die evakuierten Menschen bald in ihre Häuser und Wohnungen zurückkehren können. Vorher sollen aber noch die angekündigten Gewitter abgewartet werden, denn Sturmböen könnten die Feuer wieder anfachen und in eine gefährliche Richtung treiben. Thomas Brock, Redaktion.
2: Diesen Arbeitstag werden Bauarbeiter in Belgien wohl nie vergessen. Im Haus einer Wohltätigkeitsorganisation haben sie einen Goldschatz entdeckt im Wert von rund 9 Millionen Euro.
4: Die Bauarbeiter waren gerade dabei, im Keller ein Abwasserrohr zu verlegen. Da stießen sie auf 50 Goldbarren, eingemauert in den Wänden. Die erste Reaktion des Teams, Ungläubigkeit und Staunen, sagte ein Arbeiter im belgischen Fernsehen. Die Polizei warnt jetzt Schatzsucher davor, die abgesperrte Baustelle zu betreten. Das sei absolut zwecklos. Wem das Gold gehört, ist unklar. 5 Jahre hat derjenige nun Zeit, sich zu melden, sonst geht der Schatz an die Regierung oder die Finder. Thomas Bremser, Nachrichtenredaktion.
2: Mit einer Schweigeminute hat im Berliner Tiergarten die Techno-Parade Rave the Planet begonnen. Damit wurde an die Opfer des CSD-Anschlags vor 3 Wochen ganz in der Nähe erinnert. Wegen des Anschlags sind die Sicherheitsvorkehrungen bei der Parade heute noch einmal verstärkt worden. Bei Temperaturen von 35 Grad schaltet die Polizei außerdem immer wieder einen Wasserwerfer ein, damit sich Besucher abkühlen können.
0: Hier ist euer Wetter auf Antenne Thüringen. Die Temperaturen, die gehen in der kommenden Nacht runter auf frische 18 bis 16 Grad im Süden Thüringens. Und dabei ziehen im Westen Thüringens die ersten Gewitter zu späterer Stunde rein. Und die machen sich morgen den ganzen Sonntag über bemerkbar. Dazu ein Mix aus Sonne und Wolken und örtlich eben die Gewitterwolken. Die Höchstwerte schaffen es dann auf 24 bis 26 Grad. Am Montag wechselhaftes Wetter. Es wird noch ein bisschen kühler bei 23 Grad. Antenne Thüringen, der schnellste Verkehrsservice um 5:35. Vorsicht A9 Richtung Berlin zwischen Kreuz Rippachtal und Bad Dürrenberg. Da liegt eine Dachbox auf der Straße, fahrt da vorsichtig. Der Unfall auf der A9 Richtung Berlin zwischen Lederhose und Hermsdorf Süd, da ebenfalls aufgepasst. Und noch ein kaputtes Auto auf der A73 Richtung Nürnberg zwischen Buttenheim und Forchheim Nord, das kaputte Auto auf der Standspur. Staus und Blitzer gerne weitergeben, kostenlos an die 0800 3x5 2550. Gute Fahrt.

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Antenne Thüringen, der schnellste Verkehrsservice. Vorsicht, das sind Leute an und auf der Autobahn auf der A4 Kirchheimer Dreieck Erfurt. Zwischen Settelstedt und Waltershausen, Leute an und auf der Autobahn A4 Kirchheimer Dreieck Erfurt. Zwischen Settelstedt und Waltershausen, Menschen an und auf der Autobahn. Euch, wo es geht, eine gute Fahrt.

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1: Ich bin Jan-Henner Reitzer. Im Kampf gegen den Waldbrand im Hürtgenwald in der Eifel in Nordrhein-Westfalen machen die Einsatzkräfte Fortschritte. Komplette Entwarnung könne aber noch nicht gegeben werden, sagte NRW-Ministerpräsident Hendrik Wüst bei einem Besuch am Nachmittag.
2: Es besteht jetzt erste Hoffnung, dass der Brand unter Kontrolle gebracht werden kann. Es besteht auch erste Hoffnung, dass die evakuierten Menschen aus der Ortschaft Gai bald wieder in ihre Häuser zurückkehren können, wenn es weiter gut läuft.
1: Es könnte noch sein, dass Wind die Flammen wieder anfacht. Gut 2000 Menschen mussten ihre Häuser und Wohnungen verlassen, als das Feuer immer näher kam. Pflegeeinrichtungen in Deutschland müssen besser auf Hitze vorbereitet werden. Das fordert die Gewerkschaft Verdi. Bund und Länder müssten dafür ein Sofortprogramm auflegen. Ein Großteil der Pflegeeinrichtungen sei nicht auf hohe Temperaturen vorbereitet. Hitze sei für Beschäftigte unerträglich und für Bewohnerinnen und Bewohner lebensgefährlich, argumentiert die Gewerkschaft. Ähnliche Forderungen hat es schon von anderen Seiten gegeben. Da auf Online-Plattformen wieder massenhaft dazu aufgerufen wurde, zu versuchen, die spanische Exklave Ceuta in Nordafrika zu erreichen, haben Spanien und Marokko ihre Sicherheitsvorkehrungen verstärkt. Ende Juli waren nach ähnlichen Aufrufen bis zu 80.000 Migranten nach Ceuta gelangt.
3: Die Bilder von der Erstürmung der spanischen Exklave gingen vor 2 Wochen um die Welt. Und die Sorge war groß, dass sich diese Bilder wiederholen. In sozialen Medien gab es nämlich erneut Aufrufe, sich am 15. August, also heute, auf den Weg nach Ceuta zu machen. Die Behörden in Marokko, von wo aus tausende Migranten Ende Juli gestartet waren, hatten vor wenigen Tagen mehrere mutmaßliche Drahtzieher dieser Aufrufe festgenommen. Parallel dazu wurde die Grenze mit Stacheldraht gesichert, Wasserwerfer stehen bereit und Patrouillenboote überwachen die Küste. Diana Kramer, Nachrichtenredaktion.
1: Und zum Fußball. In der neuen Saison der zweiten Bundesliga haben Nürnberg und Hertha BSC den zweiten Sieg im zweiten Spiel gefeiert. Nürnberg setzte sich auswärts bei Greuther Fürth mit 4:2 durch und übernimmt erst einmal die Tabellenspitze. Gefolgt von Hertha BSC, die Berliner gewannen zu Hause gegen Bundesliga-Absteiger Heidenheim mit 4:1. Außerdem gewann Magdeburg 3:0 beim VfL Osnabrück.
4: Hier ist euer Wetter auf Antenne Thüringen. Die Temperaturen gehen in der kommenden Nacht runter auf frische 19 bis 16 Grad. Einige Wolken ziehen durch, darunter auch so ein paar Gewitterwolken. Und die breiten sich morgen am Sonntag aus. Dazu gibt es Sonne und Wolken im Wechsel und eben ein paar Gewitterwolken bei 24 bis 26 Grad. Ähnlich mit der Wochenstart, der erste Schultag. Da bekommen wir viele Wolken, bisschen Sonne bei 22 Grad. Antenne Thüringen, der schnellste Verkehrsservice. Vorsicht an 9 Richtung Berlin zwischen Lederhose und Hermsdorf Süd. Da ist ein Unfall passiert. Staus und Blitzer. Sollte was fehlen? 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
4: Ja, und diese Herrschaften haben in diesem Jahr 2026 nicht nur einmal ihre Koffer gepackt. Sie touren fleißig durch Europa. Ryan Tedder und Co. sind gemeint, One Republic. Und die stehen jetzt auf der Samstags-Playlist. Need Your Love, die beste Musik hier bei uns.

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0: Euer Wochenende mit Antenne Thüringen. Und vor seiner Karriere als Musiker hat er jeden Cent im wahrsten Sinne des Wortes dreimal umdrehen müssen. Ja, Alex Warren. Und man kann sagen, von der Obdachlosigkeit zum Megastar in der Welt der Musik. Der hat's gepackt. Fever Dream spiele ich euch gleich, genauso wie Julian Peretta aus Italien, Miracle und Coldplay. Zusammen mit BTS, My Universe, gleich für euch in euren Samstagabend hier auf Antenne Thüringen.
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2: Samstagabend zu dieser Zeit 6:30 gibt's wie immer den Fußball-Komplettüberblick aus unserem Freistaat von oben nach unten beginnend. Heute mit der Regionalliga. Da hat Rot-Weiß Erfurt seine Tabellenführung ausgebaut nach einem klaren 4:1 gegen die Zweite des 1. FC Magdeburg. Azebir Mensah und Laurenz Dehl in der ersten Hälfte sowie Dustin Forkel und Robby Felsberg in der zweiten Halbzeit. Treffen für RWE. Der Ehrentreffer der Magdeburger in der Nachspielzeit änderte nichts mehr am verdienten Erfolg von Rot-Weiß. Bereits gestern Abend ja der 1:0-Auswärtssieg des FCC bei Chemie Leipzig durch den Geniestreich-Treffer von Manasseh Özcel. Die Oberliga mit beiden Thüringer Teams, die spielt erst morgen. Einheit Rudelstadt erwartet dabei Budisa Bautzen und der ZFC Meuselwitz muss zum VfB Grischow. Last but not least haben wir die Thüringen-Liga mit vor dem Spieltag. Spitzenreiter Einheit Bad Berka, der sich aber zu Hause dem Oberliga-Absteiger aus Heiligenstadt mit 1:3 geschlagen geben musste. Außerdem gewann der nun neue Tabellenführer Schott Jena mit Ach und Krach 3:2 in Bad Frankenhausen. Nach 2 Feldverweisen standen die Nordthüringer nach dem Abpfiff mit nur noch 9 Mann auf dem Rasen. Außerdem feierten Erfolge Fahner Höhe beim 1:0 gegen Schleiz, Eichsfeld beim 3:0 in Suhl, Bad Langensalza beim 2:1 in Geratal und ein 1:1 gab es zwischen Saalfeld und Arnstadt. Bereits gestern ja Weida gegen Gera West verortet 3:0. Morgen noch Nordhausen gegen Neustadt Orla. Ja, und morgen heißt es auch Daumen drücken für die Fußballerin des FFV Erfurt, die sich im Heimspiel gegen Ingolstadt für den DFB-Pokal qualifizieren wollen.
0: Und jetzt schauen wir aufs Wetter hier auf Antenne Thüringen. Die Temperaturen in der kommenden Nacht 19 bis 17 Grad. Hört sich sehr, sehr angenehm an. Und dazu ziehen aber vom Westen her ein paar Gewitterwolken rein. Und die breiten sich morgen im Laufe des Sonntags aus. Die machen es sich richtig gemütlich. Dazu der Mix aus Sonne und Wolken. Die Höchstwerte, es wird ein bisschen angenehmer von den Temperaturen. 24 bis 27 Grad. Am Montag zum Schulstart viele Wolken, bisschen Sonne bei 22 Grad. Antenne Thüringen, der schnellste Verkehrsservice. Vorsicht A9 Richtung Berlin zwischen Lederhose und Hermsdorf Süd. Da ist ein Unfall passiert. Und ein kaputtes Auto auf der A71 Richtung Sangerhausen zwischen Ilmenau West und Ilmenau Ost. Das kaputte Auto auf der rechten Fahrspur der Autobahn. Staus und Blitzer gerne weitergeben, kostenlos an die 0800 3x5 2550. Gute Fahrt.
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0: Antenne Thüringen, der schnellste Verkehrsservice. Vorsicht, der 73 Bamberg-Nürnberg zwischen Memmelsdorf und Bamberg-Ost. Da ist ein Unfall passiert und da sind Leute auf der Straße unterwegs. Der Unfall auf der A73 Bamberg-Nürnberg zwischen Memmelsdorf und Bamberg-Ost. Da bitte aufgepasst. Gute Fahrt, wo es geht. 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

Antenne Thüringen, der schnellste Verkehrsservice. Vorsicht, der 71 Richtung Sangerhausen zwischen Elmenau West und Elmenau Ost steht ein kaputtes Auto auf der rechten Fahrspur. Das kaputte Auto auf der A71 Richtung Sangerhausen zwischen Elmenau West und Elmenau Ost. Da bitte

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1: Ich bin Jan-Henner Reitze. Wegen des Niedrigwassers in deutschen Flüssen möchte die Bahn alte Güterwaggons zurück auf die Schiene bringen. Die Rheinische Post berichtet, dass so mehr Kapazitäten für ausfallende Transporte per Schiff geschaffen werden sollen.
2: 900 Güterwagen könnte die Bahn mobilisieren, das entspräche einer Ladung von 200 Schiffen. Die können derzeit kaum noch Ladung transportieren, weil zu wenig Wasser in den Flüssen ist. Darum will Verkehrsminister Bilger Schiffsfracht auf Schienen und Straßen verlagern. Einige Bundesländer haben deshalb schon das Lkw-Verbot an Sonntagen gelockert. Wenn der Transport gestört bleibt, rechnet Wirtschaftsexpertin Grimm mit höheren Preisen, etwa in der Chemieindustrie oder für Öl. Das sagte sie dem Kölner Stadtanzeiger. Thomas Bremser, Redaktion.
1: Im Hürtgenwald in der Eifel in Nordrhein-Westfalen bekämpfen Feuerwehr, Polizei, Bundeswehr und freiwillige Helfer weiter einen Waldbrand. Bisher ist es gelungen, die Flammen vom bedrohten Ortsteil Gai fernzuhalten. Noch dürfen die evakuierten gut 2000 Bewohner aber nicht zurück in ihre Häuser und Wohnungen. Entscheidend ist, ob Wind das Feuer wieder anfacht und in welche Richtung es dann getrieben wird. Im Iran-Krieg hat US-Präsident Donald Trump eine neue Idee geäußert. Er wolle die Straße von Hormuz zum US-Gebiet erklären, sobald man den Iran besiegt habe. Das sagte Trump bei einem Wahlkampfauftritt. Der Iran weist die Ansprüche zurück.
3: Die Pläne von US-Präsident Trump wirken zunehmend verzweifelt. Denn von seinem Versprechen, den Iran-Krieg schnell zu beenden, ist er weit entfernt. Und auch die aktuelle Idee, die Meerenge zu US-Territorium zu erklären, dürfte kaum zur Deeskalation beitragen. An diesem Wochenende läuft eine 60-tägige Waffenruhe aus, die für weitere Verhandlungen geplant war. Doch es gibt weder eine Einigung, noch ruhen die Waffen. Die Straße von Hormuz ist weiter blockiert und erneut wurden dort Schiffe angegriffen. Diana Kramer, Nachrichtenredaktion.
1: In Belgien haben Bauarbeiter bei Renovierungsarbeiten bei einer Wohltätigkeitsorganisation Gold im Millionenwert entdeckt. Goldbarren jeweils ein Kilo schwer und weitere Goldmünzen. Der Gesamtwert rund 9 Millionen Euro. Das Grundstück soll früher einer wohlhabenden Brauereifamilie gehört haben.
4: Hier ist euer Wetter auf Antenne Thüringen. Die Temperaturen, die gehen in der kommenden Nacht runter auf angenehme 19 bis 16 Grad. Dazu ziehen zu späterer Stunde Gewitterwolken vom Westen her zu uns rein und die breiten sich aus. Morgen dann im Laufe des Sonntags gewittert es immer wieder und dazu gibt es einen Mix aus Sonne und Wolken bei angenehmeren 24 bis 26 Grad. Zum Schulstart am Montag auch da viele Wolken, bisschen Sonnenschein und Temperaturen um die 22 Grad. Antenne Thüringen, der schnellste Verkehrsservice um gleich 3 nach 7. Vorsicht, ein kaputtes Auto auf der A9 Richtung München. Zwischen Münchberg Süd und Gefrees das kaputte Auto. Der Unfall auf der A9 Richtung Berlin zwischen Lederhose und Hermsdorf Süd. A71, Vorsicht Richtung Sangerhausen zwischen Elmenau West und Elmenau Ost. Auch da steht ein kaputtes Auto. Und ein Unfall auf der A73 Bamberg-Nürnberg zwischen Memmelsdorf und Bamberg Ost. Ist ein Unfall passiert und im Unfallbereich sind Leute auf der Straße. Staus und Blitzer gerne weitergeben, das Ganze kostenlos an die 0800 3x5 2550. Gute Fahrt.
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4: Und gleich aus Australien, Sia und David Guetta, Floating Through Space gibt es nach alle Farben. Und da geht es musikalisch nach Hamburg. Body Talk, die beste Musik hier auf Antenne Thüringen. 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

Antenne Thüringen, der schnellste Verkehrsservice. Vorsicht A4 Richtung Frankfurt zwischen Sättelstedt und Eisenach Ost. Da liegen Fahrzeugteile auf der Straße. Und die Vollsperre der A73 Bamberg-Nürnberg. Zwischen Memmelsdorf und Bamberg-Ost, da ist ein schwerer Unfall passiert. Das ist momentan die Fahrtrichtung komplett gesperrt. Rettungskräfte sind im Einsatz. A73 Bamberg-Nürnberg, die Sperre dort vor Ort. Da bitte aufgepasst.

Der Samstagabend, kurz nach 7:30. Hier ist euer Wetter auf Antenne Thüringen und da gehen die Temperaturen in den nächsten Stunden runter auf 19 bis angenehme 16 Grad. Da ist es zu Hause Fenster auf und ordentlich durchlüften. Im Westen ziehen dann schon die ersten Gewitterwolken auf und die breiten sich dann in der kommenden Nacht bzw. am Sonntagvormittag überall in Thüringen aus. Deswegen morgen Sonne, Wolken und Gewitterwolken im Wechsel. Die Höchstwerte dabei am Sonntag. Es wird angenehmer bei 24 bis 26 Grad. Am Montag viele Wolken, bisschen Sonne bei 22 Grad. Antenne Thüringen, der schnellste Verkehrsservice A4 Richtung Frankfurt. Vorsicht zwischen Sättelstedt und Eisenach Ost. Fahrzeugteile auf der Straße. Ein kaputtes Auto auf der A71 Richtung Sangerhausen. Zwischen Elmenau West und Elmenau Ost das kaputte Auto auf der rechten Fahrspur. A73 Bamberg-Nürnberg zwischen Memmelsdorf und Bamberg Ost ist die Autobahn für diese Fahrtrichtung momentan komplett gesperrt. Der Grund ein Unfall und da sind auch Rettungsfahrzeuge im Einsatz. A73 Richtung Suhl zwischen Bamberg Süd und Bamberg Ost. Auch für diese Fahrtrichtung die Vollsperre wegen des Unfalls auf der Gegenrichtung. Staus und Blitzer. Sollte was fehlen, es gibt eine Nummer für alles. WhatsApp-Verkehr und mehr. Das ist die 0800 3x5 25 50. Gute Fahrt.

Antenne Thüringen, der schnellste Verkehrsservice. Vorsicht, der 38 Richtung Göttingen zwischen Roßlau und dem Rastplatz Goldene Aue Nord steht ein kaputtes Auto auf der Standspur. Da bitte aufgepasst.

0: Antenne Thüringen hier. Er ist einer der Shootingstars des Jahres, Somber aus New York. Und am 1. September ist er für ein Konzert Thüringen am nähersten, und zwar in München. Und eines ist klar, von dem werden wir in Zukunft noch viel, viel hören. Hier ist er, hier Somber mit seiner neuesten Single.
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1: Ich bin Jan-Henner Reitze. Feuerwehr, Polizei, Bundeswehr und weiteren Helfern ist es bisher gelungen, einen Brand im Hürtgenwald in der Eifel in Nordrhein-Westfalen von Wohngebieten fernzuhalten. Der Ortsteil Gai mit gut 2000 Einwohnern bleibt aber noch evakuiert. Der Wind könnte die Lage wieder verschärfen. NRW-Innenminister Herbert Reul hat das Gebiet heute besucht und lobte die Einsatzkräfte.
2: Nach meinem Eindruck klappt das gut. Wir haben einen Stab bei uns im Landtag im Ministerium eingerichtet. Wir haben darüber hinaus hier die Zusammenarbeit zwischen den unterschiedlichen Institutionen. Es läuft Hand in Hand. Gut geplant, gut vorbereitet, sind Profis am Werk.
1: Unklar ist noch, was den Brand ausgelöst hat. Brandstiftung wird nicht ausgeschlossen oder eine achtlos weggeworfene Zigarette. Die Polizei hat ein Hinweisportal für mögliche Zeugen eingerichtet. Wegen Niedrigwasser in deutschen Flüssen ist auch der Transport von Öl zu Raffinerien eingeschränkt. Die Wirtschaftsweise Veronika Grimm erwartet deshalb im Kölner Stadtanzeiger steigende Preise. Um auszuhelfen, will die Bahn nach Informationen der Rheinischen Post 900 alte Güterwaggons zurück auf die Schiene bringen und sagt, diese könnten 200 Binnenschiffe ersetzen. Zehntausende Menschen haben heute im Berliner Tiergarten bei großer Hitze die Techno-Parade Rave the Planet gefeiert. Es war die erste Großveranstaltung nach dem islamistischen Terroranschlag am Rande des Christopher Street Day vor 3 Wochen in Berlin und stellte Polizei und Veranstalter vor besondere Herausforderungen.
3: Techno-Paraden sind eher bekannt für wummernde Bässe und laute Beats. Diesmal startete Rave the Planet aber ganz still. Mit einer Schweigeminute wurde an die Opfer des Terroranschlags beim CSD erinnert. Danach wurde zwischen Siegessäule und Brandenburger Tor dann ausgiebig getanzt. Für die Sicherheit sorgten rund 1500 Polizeikräfte, auch ein Hubschrauber und Drohnen kreisten in der Luft. Bei Temperaturen bis 35 Grad ging es aber auch um Hitzeschutz. Ein Wasserwerfer der Polizei sorgte ebenso für Abkühlung wie einige Musiktrucks, die Wassernebel versprühten. Thomas Bock, Redaktion.
1: Auf dem Flughafen Catania auf Sizilien läuft der Flugbetrieb langsam wieder an. Die Warnstufe, weil der Vulkan Ätna ausbricht, war herabgesetzt worden. Wegen des Ausbruchs ging auf dem Flughafen tagelang gar nichts.
4: Hier ist euer Wetter auf Antenne Thüringen. Die Temperaturen gehen in der kommenden Nacht runter auf 19 bis 17 Grad. Viele Wolken leisten uns dann Gesellschaft und ein paar Gewitterwolken sind auch mit dabei. Morgen dann am Sonntag immer wieder viele Wolken, die sich da vor die Sonne schieben. Etliche Gewitterwolken ziehen durch Thüringen und dazwischen mal Sonnenschein. Es wird frischer bzw. angenehmer bei 24 bis 26 Grad. Am Montag dann wird es noch kühler bei 22 Grad im Schnitt. Dazu viele Wolken, gelegentlich ein bisschen Sonne und immer wieder auch Regen.
5: Antenne Thüringen, der schnellste Verkehrsservice mit KI. Auf der A4 Richtung Frankfurt liegt zwischen Sättelstedt und Eisenach-Ost etwas auf der Fahrbahn. Bitte dort besonders vorsichtig fahren. Auf der A71 Richtung Sangerhausen steht zwischen Ilmenau-West und Ilmenau-Ost ein kaputtes Auto auf dem rechten Fahrstreifen. Auf der A73 zwischen Memmelsdorf und Bamberg-Ost ist in beiden Richtungen wegen eines Unfalls voll gesperrt. Auf der A73 Richtung Suhl ist zwischen Bamberg Süd und Bamberg Ost voll gesperrt. Dort sind Rettungsfahrzeuge im Einsatz. Wir wünschen eine gute Fahrt.
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1: 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You Not Us und Daddy DJ. Flipside.
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0: Hier ist euer Wetter auf Antenne Thüringen. Die Temperaturen in der kommenden Nacht 19 bis 17 Grad. Angenehm, da ist es durchlüften. Morgen dann am Sonntag wird es angenehmer. 24 bis 26 Grad die Höchstwerte. Den ganzen Tag ein Mix aus Sonne, Wolken und Gewitterwolken. Ähnlich wird der Montag bei kühleren 22 bis 24 Grad.
1: Antenne Thüringen, der schnellste Verkehrsservice mit KI. Auf der A4 Richtung Frankfurt liegen zwischen Sättelstedt und Eisenach Ost Gegenstände auf der Fahrbahn. Auf der A71 Richtung Sangerhausen steht zwischen Ilmenau West und Ilmenau Ost ein kaputtes Auto auf dem rechten Fahrstreifen. Auf der A71 Richtung Schweinfurt liegen zwischen dem Kreuz Erfurt und Arnstadt Süd Gegenstände auf dem linken Fahrstreifen. Auf der A73 gibt es zwischen Memmelsdorf, Bamberg Ost und Bamberg Süd in beiden Richtungen eine Vollsperrung. Richtung Nürnberg ist dort ein Unfall, Umleitung U36, Richtung Suhl sind Rettungsfahrzeuge im Einsatz. Wir wünschen eine gute Fahrt.
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1: Ich bin Jan-Henna Reitze. Im Kampf gegen den Waldbrand im Hürtgenwald in der Eifel in Nordrhein-Westfalen machen die Einsatzkräfte Fortschritte. Komplette Entwarnung könne aber noch nicht gegeben werden, sagte NRW-Ministerpräsident Hendrik Wüst bei einem Besuch am Nachmittag.
2: Es besteht jetzt eine erste Hoffnung, dass der Brand unter Kontrolle gebracht werden kann. Es besteht auch erste Hoffnung, dass die evakuierten Menschen aus der Ortschaft Gai bald wieder in ihre Häuser zurückkehren können, wenn es weiter gut läuft.
1: Es könnte noch sein, dass Wind die Flammen wieder anfacht. Gut 2000 Menschen mussten ihre Häuser und Wohnungen verlassen, als das Feuer immer näher rückte. Gleichzeitig droht ein Waldbrand in Belgien, der Grenze zur NRW näher zu kommen. Es werden schon mögliche Evakuierungen vorbereitet. Die Union kommt in einer INSA-Umfrage für die Bild am Sonntag nur noch auf 20%. Das ist die niedrigste Zustimmung in der Umfrage seit fast 5 Jahren. Die AfD bleibt mit 28% deutlich stärkste Kraft. Wäre jetzt Bundestagswahl, kämen die Grünen nach der Umfrage auf 13%, SPD und Linke jeweils auf 12%. Die FDP würde es mit 5% in den Bundestag schaffen, das BSW mit 3% dagegen nicht. Diesen Arbeitstag werden Bauarbeiter in Belgien wohl nie vergessen. Im Haus einer Wohltätigkeitsorganisation haben sie einen Goldschatz entdeckt, im Wert von rund 9 Millionen Euro.
3: Die Bauarbeiter waren gerade dabei, im Keller ein Abwasserrohr zu verlegen. Da stießen sie auf 50 Goldbarren, eingemauert in den Wänden. Die erste Reaktion des Teams, Ungläubigkeit und Staunen, sagte ein Arbeiter im belgischen Fernsehen. Die Polizei warnt jetzt Schatzsucher davor, die abgesperrte Baustelle zu betreten. Das sei absolut zwecklos. Wem das Gold gehört, ist unklar. 5 Jahre hat derjenige nun Zeit, sich zu melden, sonst geht der Schatz an die Regierung oder die Finder. Thomas Bremser, Redaktion.
1: Und zum Sport. Bei der Schwimm-EM in Paris hat Johannes Liebmann mit Weltrekord über 1500 Meter Freistil Gold gewonnen. Der 19-Jährige hat da auch schon den Titel über 800 Meter Freistil geholt. Auch Bronze ging nach Deutschland an Oliver Klemet.
4: Hier ist euer Wetter auf Antenne Thüringen. Die Tiefstwerte für die kommende Nacht 19 bis 17 Grad. Und dazu ziehen viele Wolken durch Thüringen, darunter auch so ein paar Gewitterwolken. Der morgige Sonntag, der wird sonnig, wolkig und auch gewitterig. Die Höchstwerte am Sonntagnachmittag zwischen Nordhausen und Schleiz zum Beispiel 24 bis 26 Grad. Am Montag dann wird es ein bisschen kühler noch bei 21 bis 23 Grad. Auch da viele Wolken und Gewitter zum Wochenstart.
5: Antenne Thüringen, der schnellste Verkehrsservice mit Kari. Auf der A4 Richtung Frankfurt zwischen Sättelstedt und Eisenach-Ost liegen Gegenstände auf der Fahrbahn. Bitte Vorsicht. A73 Richtung Nürnberg zwischen Memmelsdorf und Bamberg-Ost ist wegen eines Unfalls voll gesperrt. Die Umleitung führt über die U36. Wir wünschen eine gute Fahrt.
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0: Hier ist euer Wetter auf Antenne Thüringen. Die Temperaturen gehen in der kommenden Nacht runter auf 19 bis 17 Grad. Viele Wolken leisten uns dann Gesellschaft und ein paar Gewitterwolken sind auch mit dabei. Morgen dann am Sonntag immer wieder viele Wolken, die sich da vor die Sonne schieben. Etliche Gewitterwolken ziehen durch Thüringen und dazwischen mal Sonnenschein. Es wird frischer bzw. angenehmer bei 24 bis 26 Grad. Am Montag dann wird es noch kühler bei 22 Grad im Schnitt. Dazu viele Wolken, gelegentlich ein bisschen Sonne und immer wieder auch Regen.
1: Antenne Thüringen, der schnellste Verkehrsservice mit KI. Auf der A4 Richtung Frankfurt liegt zwischen Sättelstedt und Eisenach-Ost etwas auf der Fahrbahn. Bitte dort vorsichtig fahren. Auf der A71 Richtung Schweinfurt gibt es zwischen Arnstadt Süd und Stadt Ilm eine Ölspur auf der Fahrbahn. Die A73 Richtung Nürnberg ist zwischen Memmelsdorf und Bamberg Ost wieder frei. Auf der B93 Richtung Borna liegt zwischen Mosel und Glauchau ein Strohballen auf der Fahrbahn. Wir wünschen eine gute Fahrt.
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1: Ich bin Dirk Zeitler. Hunderte Einsatzkräfte kämpfen weiter gegen den größten Waldbrand der NRW-Geschichte im Hürtgenwald. Laut Ministerpräsident Wüst besteht Hoffnung auch für die evakuierten Anwohner. Wüst hat sich am Nachmittag bei einem Besuch im Brandgebiet selbst ein Bild von der Lage gemacht.
2: Stabil, so wird inzwischen die Situation im Hürtgenwald allgemein beschrieben, auch wenn noch nicht völlige Entwarnung gegeben werden kann. Denn der Wind etwa könnte wieder auffrischen und die Flammen Richtung Häuser treiben. NRW-Ministerpräsident Wüst aber sieht gute Fortschritte und hofft, dass die betroffenen Menschen bald wieder zurückkehren können. Wüst dankte auch den Einsatzkräften und lobte die allgemeine Hilfsbereitschaft. Hier würden viele Menschen mit einem großen Herz große Taten vollbringen. Thomas Brock, Nachrichtenredaktion.
1: Befürchtungen eines neuen Migrantenansturms auf die spanische Nordafrika-Exklave Ceuta sind bisher nicht eingetreten. Trotz Aufrufen in sozialen Netzwerken zu einer Wiederholung des massenhaften Grenzübertritts von Ende Juli blieb die Lage an der Grenze und in der Exklave den Tag über weitgehend ruhig. Spanien und vor allem Marokko hatten ihre Sicherheitsvorkehrungen im Vorfeld deutlich verstärkt. Ende Juli waren bis zu 80.000 Migranten nach Ceuta gelangt. Die Gewerkschaft Verdi fordert, Pflegeeinrichtungen in Deutschland besser auf heiße Temperaturen vorzubereiten. Bund und Länder müssten ein Sofortprogramm auflegen, heißt es aus dem Verdi-Bundesvorstand.
3: Ein Großteil der Pflegeheime in Deutschland sei nicht auf hohe Temperaturen vorbereitet. Hitze sei für Beschäftigte unerträglich und für Bewohnerinnen und Bewohner lebensgefährlich, argumentiert die Gewerkschaft. Mehr Klimaanlagen und energetische Sanierung mit Geld vom Staat sollen die Bedingungen verbessern. Das wird auch schon von anderen Seiten gefordert. Allerdings explodieren die Kosten rund um Pflege sowieso schon. Die Bundesregierung will diese Kosten mit einer Reform senken. Jan-Henner Reitzer, Nachrichtenredaktion.
1: Das Niedrigwasser auf deutschen Flüssen sorgt weiter für Probleme. Unter anderem ist auch der Transport von Öl zu Raffinerien betroffen. Das könnte auf dem Energiemarkt zu höheren Preisen führen. Die Bahntochter DB Cargo will derweil nach Informationen der Rheinischen Post auch alte Güterwaggons reaktivieren, um ausfallende Schiffstransporte zu kompensieren.
4: Hier ist euer Wetter auf Antenne Thüringen. Die Temperaturen in der kommenden Nacht 19 bis 17 Grad. Angenehm, da ist es durchlüften. Morgen dann am Sonntag wird es angenehmer. 24 bis 26 Grad die Höchstwerte. Den ganzen Tag ein Mix aus Sonne, Wolken und Gewitterwolken. Ähnlich wird der Montag bei kühleren 22 bis 24 Grad.
5: Antenne Thüringen, der schnellste Verkehrsservice mit KI. Auf der A70 zwischen Kulmbach, Neudrossenfeld und dem Dreieck Bayreuth, Kulmbach in beiden Richtungen, ist die Falschfahrermeldung aufgehoben. Es besteht kein entgegenkommendes Fahrzeug mehr. Auf der A71 Richtung Schweinfurt zwischen Arnstadt Süd und Stadtillen liegt eine Ölspur auf der Fahrbahn. Wir wünschen eine gute Fahrt.
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0: Hier ist euer Wetter auf Antenne Thüringen. Die Tiefstwerte für die kommende Nacht 19 bis 17 Grad. Und dazu ziehen viele Wolken durch Thüringen, darunter auch so ein paar Gewitterwolken. Der morgige Sonntag, der wird sonnig, wolkig und auch gewitterig. Die Höchstwerte am Sonntagnachmittag zwischen Nordhausen und Schleiz zum Beispiel 24 bis 26 Grad. Am Montag dann wird es ein bisschen kühler noch bei 21 bis 23 Grad. Auch da viele Wolken und Gewitter zum Wochenstart.
1: Antenne Thüringen, der schnellste Verkehrsservice mit KI. Auf der A71 Richtung Schweinfurt zwischen Arnstadt Süd und Stadtinn liegt eine Ölspur. Bitte fahrt dort besonders vorsichtig. Die B90 zwischen Nawinden und Geilsdorf ist in beiden Richtungen wegen eines Unfalls gesperrt. Betroffen ist die Strecke Rudolstadt Richtung Stadtinn. Auf der B242 zwischen Güntersberge und Friedrichshöhe gibt es in beiden Richtungen eine ungesicherte Unfallstelle. Vorsicht dort im Kurvenbereich. Wir wünschen eine gute Fahrt.
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1: Ich bin Dirk Zeitler. Zehntausende Menschen haben heute im Berliner Tiergarten bei großer Hitze die Techno-Parade Rave the Planet gefeiert. Es war die erste Großveranstaltung in der Hauptstadt nach dem islamistischen Terroranschlag am Rande des Christopher Street Day vor 3 Wochen und stellte Polizei und Veranstalter vor besondere Herausforderungen.
2: Techno-Paraden sind eher bekannt für wummernde Bässe und laute Beats. Diesmal startete Rave the Planet aber ganz still. Mit einer Schweigeminute wurde an die Opfer des Terroranschlags beim CSD erinnert. Danach wurde zwischen Siegessäule und Brandenburger Tor dann ausgiebig getanzt. Für die Sicherheit sorgten rund 1500 Polizeikräfte. Auch ein Hubschrauber und Drohnen kreisten in der Luft. Bei Temperaturen bis 35 Grad ging es aber auch um Hitzeschutz. Ein Wasserwerfer der Polizei sorgte ebenso für Abkühlung wie einige Musiktrucks, die Wassernebel versprühten. Thomas Brock, Nachrichtenredaktion.
1: Hunderte Einsatzkräfte kämpfen weiter gegen den größten Waldbrand der NRW-Geschichte im Hürtgenwald. Laut Ministerpräsident Wüst besteht Hoffnung auch für die evakuierten Anwohner. Wüst hat sich am Nachmittag bei einem Besuch im Brandgebiet selbst ein Bild von der Lage gemacht. Die Gewerkschaft Verdi fordert Pflegeeinrichtungen in Deutschland besser auf heiße Temperaturen vorzubereiten. Bund und Länder müssten ein Sofortprogramm auflegen, heißt es aus dem Verdi-Bundesvorstand.
3: Ein Großteil der Pflegeheime in Deutschland sei nicht auf hohe Temperaturen vorbereitet. Hitze sei für Beschäftigte unerträglich und für Bewohnerinnen und Bewohner lebensgefährlich, argumentiert die Gewerkschaft. Mehr Klimaanlagen und energetische Sanierung mit Geld vom Staat sollen die Bedingungen verbessern. Das wird auch schon von anderen Seiten gefordert. Allerdings explodieren die Kosten rund um Pflege sowieso schon. Die Bundesregierung will diese Kosten mit einer Reform senken. Jan-Henner Reitzer, Nachrichtenredaktion.
1: Zum Sport. Bei der Schwimm-EM in Paris hat Johannes Liebmann mit Weltrekord Gold über 1500 Meter Freistil gewonnen. Der 19-Jährige hatte auch schon Gold über 800 Meter Freistil gewonnen. Auch Bronze ging nach Deutschland an Oliver Clement. Die deutsche Mixstaffel mit Lukas Mertens, Jano Beschütt, Linda Roth und Maja Toben über 4x200 Meter Freistil hat überraschend Silber gewonnen.
4: Hier ist euer Wetter auf Antenne Thüringen. Die Temperaturen gehen in der kommenden Nacht runter auf 19 bis 17 Grad. Viele Wolken leisten uns dann Gesellschaft und ein paar Gewitterwolken sind auch mit dabei. Morgen dann am Sonntag immer wieder viele Wolken, die sich da vor die Sonne schieben. Etliche Gewitterwolken ziehen durch Thüringen und dazwischen mal Sonnenschein. Es wird frischer bzw. angenehmer bei 24 bis 26 Grad. Am Montag dann wird es noch kühler bei 22 Grad im Schnitt. Dazu viele Wolken, gelegentlich ein bisschen Sonne und immer wieder auch Regen.
5: Antenne Thüringen, der schnellste Verkehrsservice mit KI. Auf der A4 Richtung Dresden zwischen Erfurt West und Erfurt Ost. Nach einem Unfall ist die Strecke gesperrt. Es gibt dichten Verkehr und Stau. Der Zeitverlust beträgt etwa 10 Minuten. B90 Rudolstadt, Stadt Ilm zwischen Nawinden und Geilsdorf. Die Straße ist in beiden Richtungen nach einem Unfall gesperrt. B242 Eisleben, Braunlage zwischen Güntersberge und Friedrichshöhe in beiden Richtungen. Dort gibt es eine ungesicherte Unfallstelle im Kurvenbereich. Wir wünschen eine gute Fahrt.
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0: Hier ist euer Wetter auf Antenne Thüringen. Die Temperaturen in der kommenden Nacht 19 bis 17 Grad. Angenehm, da ist es durchlüften. Morgen dann am Sonntag wird es angenehmer. 24 bis 26 Grad die Höchstwerte. Den ganzen Tag ein Mix aus Sonne, Wolken und Gewitterwolken. Ähnlich mit dem Montag bei kühleren 22 bis 24 Grad.
1: Antenne Thüringen, der schnellste Verkehrsservice mit KI. Auf der A4 Richtung Dresden, zwischen Erfurt West, dem Kreuz Erfurt und Erfurt Ost ist wegen eines Unfalls gesperrt. Dort gibt es Stau, aktuell rund 1 Kilometer mit etwa 28 Minuten Zeitverlust. Auf der A73 Richtung Suhl, zwischen Hirscheid und Bamberg Süd nach einem Unfall vorübergehend voll gesperrt. Die empfohlene Umleitung läuft über die U57. B242 Eisleben, Braunlage, zwischen Güntersberge und Friedrichshöhe in beiden Richtungen bitte vorsichtig, dort liegt eine ungesicherte Unfallstelle im Kurvenbereich. Wir wünschen eine gute Fahrt.
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1: Ich bin Doc Zeitler. Hunderte Einsatzkräfte kämpfen weiter gegen den größten Waldbrand der NRW-Geschichte im Hürtgenwald. Laut Ministerpräsident Wüst besteht Hoffnung auch für die evakuierten Anwohner. Wüst hat sich am Nachmittag bei einem Besuch im Brandgebiet selbst ein Bild von der Lage gemacht.
2: Stabil, so wird inzwischen die Situation im Hürtgenwald allgemein beschrieben, auch wenn noch nicht völlige Entwarnung gegeben werden kann. Denn der Wind etwa könnte wieder auffrischen und die Flammen Richtung Häuser treiben. NRW-Ministerpräsident Wüst aber sieht gute Fortschritte und hofft, dass die betroffenen Menschen bald wieder zurückkehren können. Wüst dankte auch den Einsatzkräften und lobte die allgemeine Hilfsbereitschaft. Hier würden viele Menschen mit einem großen Herz große Taten vollbringen. Thomas Brock, Nachrichtenredaktion.
1: Zehntausende Menschen haben heute im Berliner Tiergarten bei großer Hitze die Techno-Parade Rave the Planet gefeiert. Es war die erste Großveranstaltung in der Hauptstadt nach dem islamistischen Terroranschlag am Rande des Christopher Street Day vor 3 Wochen und stellte Polizei und Veranstalter vor besondere Herausforderungen. Weiträumig wurden Straßen und Wege in der Umgebung gesperrt und teils mit Pollern gesichert. Die Gewerkschaft Verdi fordert, Pflegeeinrichtungen in Deutschland besser auf heiße Temperaturen vorzubereiten. Bund und Länder müssten ein Sofortprogramm auflegen, heißt es aus dem Verdi-Bundesvorstand.
3: Ein Großteil der Pflegeheime in Deutschland sei nicht auf hohe Temperaturen vorbereitet. Hitze sei für Beschäftigte unerträglich und für Bewohnerinnen und Bewohner lebensgefährlich, argumentiert die Gewerkschaft. Mehr Klimaanlagen und energetische Sanierung mit Geld vom Staat sollen die Bedingungen verbessern. Das wird auch schon von anderen Seiten gefordert. Allerdings explodieren die Kosten rund um Pflege sowieso schon. Die Bundesregierung will diese Kosten mit einer Reform senken. Jan-Henna Reitzer, Nachrichtenredaktion.
1: Zum Sport. Bei der Schwimm-EM in Paris hat Johannes Liebmann mit Weltrekord Gold über 1500 Meter Freistil gewonnen. Der 19-Jährige hatte auch schon Gold über 800 Meter Freistil gewonnen. Auch Bronze ging nach Deutschland an Oliver Klemet. Die deutsche Mixed-Staffel mit Lukas Mertens, Jano Beschnitt, Linda Roth und Maja Toben über 4x200 Meter Freistil hat überraschend Silber gewonnen.
4: Hier ist euer Wetter auf Antenne Thüringen. Viele Wolken ziehen da in dieser Nacht durch Thüringen, darunter auch etliche Gewitterwolken, die sich da ausbreiten. Der Sonntagnachmittag, der wird frischer. Die Höchstwerte, die beweisen das. 24 bis 26 Grad gibt es dann. Dazu ein Mix aus Sonne, Wolken und Gewitterwolken. Und ähnlich wird dann das Wetter zum Schulstart am Montag. Auch da viele Wolken, ein bisschen Sonne ist mit dabei bei 22 bis 24 Grad.
5: Antenne Thüringen, der schnellste Verkehrsservice mit KI. Auf der A4 Richtung Dresden ist zwischen Erfurt West und Erfurt Ost nach einem Unfall gesperrt. Dort gibt es Stau, der Zeitverlust liegt bei rund 46 Minuten. Auf der A73 Richtung Suhl ist zwischen Hirscheid und Bamberg Süd nach einem Unfall der rechte Fahrstreifen gesperrt. In Lobeda ist die Stadtroder Straße zwischen der Emil-Wölk-Straße und der A4 Anschlussstelle Jena Zentrum nach einem Unfall gesperrt. Wir wünschen eine gute Fahrt.
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0: Hier ist euer Wetter auf Antenne Thüringen, 19 bis 17 Grad. Das sind die Tiefstwerte für diese Nacht und dazu begleiten uns viele Wolken und darunter auch vom Westen her ziehen da paar Gewitterwolken rein, die sich da ausbreiten. Und die machen sich am Sonntag überall in ganz Thüringen bemerkbar. Dazu gibt es einen Mix aus Sonne und Wolken und die Höchstwerte schaffen es tagsüber nur noch auf 24 bis 26 Grad. Ähnlich wird der Montag, Wolken verhangen, sonnig und gewitterig bei 22 Grad.
1: Antenne Thüringen, der schnellste Verkehrsservice mit KI. Auf der A4 Richtung Dresden ist zwischen dem Kreuz Erfurt und Erfurt Ost nach einem Unfall die Straße gesperrt. Dort steht ihr im Stau, der Zeitverlust liegt bei etwa einer Stunde. Ebenfalls auf der A4 Richtung Dresden ist zwischen Erfurt West und Erfurt Ost wegen eines Unfalls gesperrt, auch hier gibt es Stau. Auf der A73 Richtung Suhl ist zwischen Hirscheid und Bamberg Süd nach einem Unfall der rechte Fahrstreifen gesperrt. In Zeulenroda ist die Aumalsche Straße zwischen Parkreihe und Kleinwolschendorfer Straße wegen eines Feuerwehreinsatzes gesperrt. Wir wünschen eine gute Fahrt.
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4: Ich bin Dirk Zeitler. Zehntausende Menschen haben am Samstag im Berliner Tiergarten bei großer Hitze die Techno-Parade Raves the Planet gefeiert. Es war die erste Großveranstaltung in der Hauptstadt nach dem islamistischen Terroranschlag am Rande des Christopher Street Day vor 3 Wochen und stellte Polizei und Veranstalter vor besondere Herausforderungen. Weiträumig wurden Straßen und Wege in der Umgebung gesperrt und teils mit Pollern gesichert. Hunderte Einsatzkräfte kämpfen weiter gegen den größten Waldbrand der NRW-Geschichte im Hürtgenwald. Laut Ministerpräsident Wüst besteht Hoffnung auch für die evakuierten Anwohner.
5: Stabil, so wird inzwischen die Situation im Hürtgenwald allgemein beschrieben, auch wenn noch nicht völlige Entwarnung gegeben werden kann. Denn der Wind etwa könnte wieder auffrischen und die Flammen Richtung Häuser treiben. NRW-Ministerpräsident Wüst aber sieht gute Fortschritte und hofft, dass die betroffenen Menschen bald wieder zurückkehren können. Wüst dankte auch den Einsatzkräften und lobte die allgemeine Hilfsbereitschaft. Hier würden viele Menschen mit einem großen Herz große Taten vollbringen. Thomas Brock, Nachrichtenredaktion.
4: Das Niedrigwasser in deutschen Flüssen könnte dazu führen, dass die Bahn wieder alte Güterwaggons auf die Schiene stellt. Die Bahntochter DB Cargo will diese reaktivieren, um ausfallende Schiffstransporte zu kompensieren. Das berichtet die Rheinische Post.
6: 900 Güterwagen könnte die Bahn mobilisieren. Das entspräche einer Ladung von 200 Schiffen. Die können derzeit kaum noch Ladung transportieren, weil zu wenig Wasser in den Flüssen ist. Darum will Verkehrsminister Bilger Schiffsfracht auf Schienen und Straßen verlagern. Einige Bundesländer haben deshalb schon das Lkw-Verbot an Sonntagen gelockert. Wenn der Transport gestört bleibt, rechnet Wirtschaftsexpertin Grimm mit höheren Preisen, etwa in der Chemieindustrie oder für Öl. Das sagte sie dem Kölner Stadtanzeiger. Thomas Bremser, Nachrichtenredaktion.
4: Zum Sport. Bei der Schwimm-EM in Paris hat Johannes Liebmann mit Weltrekord Gold über 1500 Meter Freistil gewonnen. Der 19-Jährige hatte auch schon Gold über 800 Meter Freistil gewonnen. Auch Bronze ging nach Deutschland an Oliver Klemet. Die deutsche Mixstaffel mit Lukas Mertens, Jarno Beschnitt, Linda Roth und Maja Toben über 4x200 Meter Freistil hat überraschend Silber gewonnen.
7: Hier ist euer Wetter auf Antenne Thüringen. Kühl und frisch ist es draußen. 19 bis 16 Grad die Tiefstwerte für diese Nacht. Und dazu ziehen etliche Wolken durch, darunter auch ein paar Gewitterwolken, die vom Westen her reinziehen. Und die breiten sich in ganz Thüringen aus. Die Höchstwerte schaffen es heute am Sonntagnachmittag gerade mal auf 24 bis angenehme 26 Grad. Dazu der Mix aus Sonne, Wolken und Gewitterwolken. Ähnlich wird der Montag, der Schulstart, da viele Wolken, Sonnenschein und örtlich ein paar Gewitter bei 22 Grad.
8: Antenne Thüringen, der schnellste Verkehrsservice mit KI. Auf der A4 Richtung Dresden zwischen Erfurt West und Erfurt Ost gibt es nach einem Unfall noch 2 Kilometer Stau. Die Strecke ist wieder offen, es laufen aber noch Reinigungsarbeiten. Ihr verliert dort aktuell etwa 33 Minuten. Auf der A4 Richtung Dresden zwischen dem Kreuz Erfurt und Erfurt West steht ein kaputtes Auto auf dem linken Fahrstreifen. Auf der A73 Richtung Nürnberg zwischen Buttenheim und Forchheim Nord ist die Blockierung auf dem Standstreifen beseitigt. In Zeulenroda ist die Aumeische Straße zwischen Parkreihe und Kleinwolschendorfer Straße wegen eines Feuerwehreinsatzes gesperrt. Wir wünschen eine gute Fahrt.
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0: Hier ist euer Wetter auf Antenne Thüringen. Viele Wolken ziehen da in dieser Nacht durch Thüringen, darunter auch etliche Gewitterwolken, die sich da ausbreiten. Der Sonntagnachmittag, der wird frischer. Die Höchstwerte, die beweisen das. 24 bis 26 Grad gibt es dann. Dazu ein Mix aus Sonne, Wolken und Gewitterwolken. Und ähnlich wird dann das Wetter zum Schulstart am Montag. Auch da viele Wolken, ein bisschen Sonne ist mit dabei bei 22 bis 24 Grad.
1: Antenne Thüringen, der schnellste Verkehrsservice mit KI. Aktuell liegen uns keine Verkehrsstörungen vor. Wir wünschen eine gute Fahrt.
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1: Ich bin Dirk Zeitler. Die Bewohner des Ortsteils Gai in Hürtgenwald dürfen in ihre Häuser zurück. Das hat der Landrat des Kreises Düren entschieden. Die 1800 Bewohner hatten in der Nacht auf Freitag wegen des Waldbrands in der Nordeifel das Gebiet verlassen müssen. Die Flammen waren bis auf 250 Meter an Grundstücke herangerückt. Zehntausende Menschen haben im Berliner Tiergarten bei großer Hitze die Techno-Parade Rave the Planet gefeiert. Es war die erste Großveranstaltung in der Hauptstadt nach dem islamistischen Terroranschlag am Rande des Christopher Street Day vor 3 Wochen und stellte Polizei und Veranstalter vor besondere Herausforderungen.
2: Techno-Paraden sind eher bekannt für wummernde Bässe und laute Beats. Diesmal startete Rave the Planet aber ganz still. Mit einer Schweigeminute wurde an die Opfer des Terroranschlags beim CSD erinnert. Danach wurde zwischen Siegessäule und Brandenburger Tor dann ausgiebig getanzt. Für die Sicherheit sorgten rund 1500 Polizeikräfte. Auch ein Hubschrauber und Drohnen kreisten in der Luft. Thomas Brock, Nachrichtenredaktion.
1: Das Niedrigwasser in deutschen Flüssen könnte dazu führen, dass die Bahn wieder alte Güterwaggons auf die Schiene stellt. Die Bahntochter DB Cargo will diese reaktivieren, um ausfallende Schiffstransporte zu kompensieren. Das berichtet die Rheinische Post.
3: 900 Güterwagen könnte die Bahn mobilisieren, das entspräche einer Ladung von 200 Schiffen. Die können derzeit kaum noch Ladung transportieren, weil zu wenig Wasser in den Flüssen ist. Darum will Verkehrsminister Bilger Schiffsfracht auf Schienen und Straßen verlagern. Einige Bundesländer haben deshalb schon das Lkw-Verbot an Sonntagen gelockert. Wenn der Transport gestört bleibt, rechnet Wirtschaftsexpertin Grimm mit höheren Preisen, etwa in der Chemieindustrie oder für Öl. Das sagte sie dem Kölner Stadtanzeiger. Thomas Bremser, Nachrichtenredaktion.
1: Zum Sport. Gold und Silber für Deutschlands Leichtathleten. Speerwerfer Julian Weber hat mit dem letzten Versuch Gold bei den Europameisterschaften in Birmingham gewonnen. Trotz Schulterproblemen katapultierte der 31-Jährige den Speer auf über 90 Meter und bezwang noch Teamkollege Nick Thum. Die Männerstaffel über 4x100 Meter bejubelte wenig später die Silbermedaille hinter Favorit Großbritannien.
4: Hier ist euer Wetter auf Antenne Thüringen, 19 bis 17 Grad. Das sind die Tiefstwerte für diese Nacht und dazu begleiten uns viele Wolken und darunter auch vom Westen her ziehen da paar Gewitterwolken rein, die sich da ausbreiten. Und die machen sich am Sonntag überall in ganz Thüringen bemerkbar. Dazu gibt es einen Mix aus Sonne und Wolken und die Höchstwerte schaffen es tagsüber nur noch auf 24 bis 26 Grad. Ähnlich wird der Montag, Wolken verhangen, sonnig und gewitterig bei 22 Grad.
5: Antenne Thüringen, der schnellste Verkehrsservice mit Kari. Auf der A4 zwischen Eisenach West, Herleshausen und Womm in beiden Richtungen ist ein Falschfahrer unterwegs. Betroffen ist der Abschnitt zwischen Erfurt und dem Kirchheimer Dreieck auf beiden Richtungsfahrbahnen. Wir wünschen eine gute Fahrt.
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